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Hier die wichtigsten Meldungen von den Straßen bei uns in der Region. Fahr auf der A3 Regensburg in Richtung Passau vorsichtig. Zwischen den Anschlussstellen Wörth an der Donau-Wiesent und Wörth an der Donau-Ost kommt es zu Behinderungen wegen einer Nachtbaustelle. Auf der A93 Regensburg in Richtung Weiden. Hier kommt es zwischen den Anschlussstellen Regensburg-Nord und Ponholz zu Behinderungen wegen einer Baustelle. Wir bleiben noch auf der A93, Weiden in Richtung Regensburg. Auch zwischen den Anschlussstellen Ponholz und Regensburg-Nord kommt es zu Behinderungen wegen einer Baustelle.

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1: Ich bin Christian Lang. Kurz vor der Landtagswahl in Mecklenburg-Vorpommern hat die SPD laut einer ZDF-Umfrage die AfD überholt. Die Kanzlerpartei CDU rutscht dagegen weiter ab und kommt der 5%-Hürde bedrohlich nah. Die SPD von Ministerpräsidentin Manuela Schwesig kommt demnach auf 37%, 3 Prozentpunkte mehr als in der Vorwoche. Die AfD mit Herausforderer Holm büßt einen Punkt auf 36% ein. Über lange Zeit hat die SPD in Umfragen hinter der AfD gelegen. In Russland hat die erste Parlamentswahl begonnen seit Beginn des Angriffskrieges gegen die Ukraine. Im flächenmäßig größten Land der Erde mit seinen 11 Zeitzonen haben auf der Halbinsel Kamtschatka die Wahllokale zuerst aufgemacht. Bis Sonntag sind mehr als 110 Millionen Russinnen und Russen zur Wahl aufgerufen. Erste Ergebnisse werden am Sonntagabend um 20 Uhr erwartet, nach Schließung der letzten Wahllokale in Kaliningrad. Nur noch einmal schlafen, dann startet das größte Volksfest der Welt auf der Münchner Theresienwiese. Münchens neuer Oberbürgermeister Dominik Krause hat vorab verraten, dass das Riesenrad sein Lieblingsfahrgeschäft auf dem Oktoberfest ist. Aber auch den Olympia-Looping fährt er sehr gerne. Und wenn München tatsächlich den Zuschlag für Olympia bekommt, dann verspricht Krause, will er unbedingt mit Bayerns Ministerpräsident Söder eine Runde im Olympia-Looping fahren. Zum Fußball. Jürgen Klopp hat bei der Bekanntgabe seines ersten Kaders der deutschen Fußballnationalmannschaft ein Plädoyer für Offenheit und richtig verstandene Nationalstolz gehalten.
2: Vor kurzem erst sind Dinge passiert. Es hat eine Wahl stattgefunden, die manchen Leuten wahrscheinlich, die das okay fanden, viele andere haben gedacht, du lieber Himmel, was passiert denn da? Ich kann aber aus meiner Sportlerperspektive kann ich sagen, ich würde mir oder uns gerne die Fahne zurückholen, wenn ich ganz ehrlich bin. Ich möchte, dass wenn man sie schwingt, dass niemand denkt, was mit dir nicht in Ordnung.
1: Klopp nimmt gleich 2 Kader mit insgesamt 44 Spielern in die Nations League mit, darunter 16 Debütanten.
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3: Hier die aktuellen Meldungen von den Straßen bei uns in der Region. Fahr auf der A3 Regensburg in Richtung Passau vorsichtig. Zwischen Wörth an der Donau Wiesent und Wörth an der Donau Ost kommt es zu Behinderungen wegen einer Nachtbaustelle. Weiter geht's mit der A93 Regensburg in Richtung Weiden. Hier kommt es zwischen Regensburg Nord und Ponholz zu Behinderungen wegen einer Baustelle. Ebenfalls auf der A93 Weiden in Richtung Regensburg kommt es zwischen Ponholz und Regensburg Nord zu Behinderungen wegen einer Baustelle.
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4: Der heutige Freitag zeigt sich bewölkt, aber auch sonnig bei Höchstwerten um die 20 Grad. Nachts geht's runter auf 9.
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dir die aktuellen Meldungen von den Straßen bei uns in der Region. Fahr auf der A3 Regensburg in Richtung Passau vorsichtig. Zwischen den Anschlussstellen Wörth an der Donau-Wiesent und Wörth an der Donau-Ost kommt es zu Verzögerungen wegen einer Nachtbaustelle. Wechseln wir zur A93 Regensburg in Richtung Weiden. Hier kommt es zwischen Regensburg-Nord und Brunholz zu Behinderungen wegen einer Baustelle. Wir bleiben noch auf der A93, Weiden in Richtung Regensburg. Auch zwischen den Anschlussstellen Brunholz und Regensburg-Nord kommt es zu Behinderungen wegen einer Baustelle.

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1: Ich bin Christian Lang. 3 Tage vor der Landtagswahl in Mecklenburg-Vorpommern hat die SPD laut einer ZDF-Umfrage die AfD überholt. Die Kanzlerpartei CDU rutscht dagegen weiter ab und kommt der 5%-Hürde bedrohlich nah. Die SPD von Ministerpräsidentin Manuela Schwesig kommt demnach auf 37%, 3 Prozentpunkte mehr als in der Vorwoche. Der AfD mit Herausforderer Holm büßt einen Punkt auf 36% ein. Über lange Zeit hat die SPD in Umfragen hinter der AfD gelegen. Russland wählt und das im Schatten des Angriffskriegs gegen die Ukraine. Von heute Freitag bis Sonntag stimmen die Menschen über ein neues Parlament ab. Kreml-Chef Putin ruft die Russen auf, mit ihrer Stimme zum Sieg des Landes beizutragen. Kritiker halten die Wahl schon im Vorfeld für unfair und werten sie vor allem als Stimmungstest dafür, ob der Krieg gegen die Ukraine weitergehen soll. Kanzler Merz und US-Präsident Trump haben am Donnerstag telefoniert. Beide haben über die Anschläge vom 11. September, den Ukraine-Krieg und die Lage im Nahen Osten gesprochen. Merz betonte die enge Verbundenheit zwischen Deutschland und den USA und begrüßte das neue Sanktionsgesetz gegen Russland. Außerdem waren die blockierten Seewege in der Straße von Hormuz und im Roten Meer Thema. Das Verhältnis zwischen Merz und Trump ist wegen dem Streit über den Iran-Krieg und Zölle angespannt. Oft zeigt sich die Deutsche Bahn nicht von ihrer besten Seite. Und das will sie heute und in den nächsten Tagen ändern. Es ist nämlich der Tag der Schiene bei uns in Bayern. Und da kann jeder, der will, bis Sonntag die Arbeit der Bahn hautnah erleben und sich Orte anschauen, die man sonst nie sieht. In München zum Beispiel gibt es eine Schnitzeljagd durch das Infozentrum der 2. Stammstrecke. Und in Nürnberg erwarten Interessierte exklusive Einblicke in das Großprojekt Güterzugtunnel Fürth. Am Rangierbahnhof Nürnberg findet außerdem ein großes Familienfest statt.
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2: Hier die wichtigsten Meldungen von den Straßen bei uns in der Region. Fahr auf der A3 Regensburg in Richtung Passau vorsichtig. Zwischen Wörth an der Donau Wiesent und Wörth an der Donau Ost kommt es zu Behinderungen wegen einer Nachtbaustelle. Weiter geht's mit der A93 Regensburg in Richtung Weiden. Hier kommt es zwischen Regensburg Nord und Ponholz zu Behinderungen wegen einer Baustelle. Wir bleiben noch auf der A93 Weiden in Richtung Regensburg. Auch zwischen Ponholz und Regensburg Nord kommt es zu Behinderungen wegen einer Baustelle.
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3: Der heutige Freitag zeigt sich bewölkt, aber auch sonnig bei Höchstwerten um die 20 Grad. Nachts geht's runter auf 9.
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0: hier die wichtigsten Meldungen von den Straßen bei uns in der Region. Fahr auf der A3 Regensburg in Richtung Passau vorsichtig. Zwischen den Anschlussstellen Wörth an der Donau-Wiesent und Wörth an der Donau-Ost kommt es zu Behinderungen wegen einer Nachtbaustelle. Auf der A93 Regensburg in Richtung Weiden. Hier kommt es zwischen den Anschlussstellen Regensburg-Nord und Brunholz zu Behinderungen wegen einer Baustelle. Wir bleiben noch auf der A93 Weiden in Richtung Regensburg. Auch zwischen Brunholz und Regensburg-Nord kommt es zu Behinderungen wegen einer Baustelle.
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1: Ich bin Christian Lang. Guten Morgen. Kurz vor der Landtagswahl in Mecklenburg-Vorpommern hat die SPD laut einer ZDF-Umfrage die AfD überholt. Die Kanzlerpartei CDU rutscht dagegen weiter ab und kommt der 5%-Hürde bedrohlich nah. Die SPD von Ministerpräsidentin Manuela Schwesig kommt demnach auf 37%, 3 Prozentpunkte mehr als in der Vorwoche. Die AfD mit Herausforderer Holm büßt einen Punkt auf 36% ein. Über lange Zeit hat die SPD in Umfragen hinter der AfD gelegen. In Russland hat die erste Parlamentswahl seit Beginn des Angriffskrieges gegen die Ukraine begonnen. Im flächenmäßig größten Land der Erde mit seinen 11 Zeitzonen haben auf der Halbinsel Kamtschatka die Wahllokale zuerst aufgemacht. Bis Sonntag sind mehr als 110 Millionen Russinnen und Russen zur Wahl aufgerufen.
2: Für die Menschen hier in Russland ist es die erste Parlamentswahl seit Beginn des Angriffskrieges gegen die Ukraine. Tatsächlich ist die Stimmung im 5. Kriegsjahr aber gedrückt, weil viele unzufrieden sind. Tatsächlich gab es für die Kreml-Partei Geeintes Russland nie eine Duma-Wahl unter schwierigeren Bedingungen. Präsident Putin rief hier in Moskau zur Geschlossenheit auf und er setzt darauf, dass es bei der Abstimmung trotz aller Probleme eine klare Bestätigung für seinen Kriegskurs gibt.
1: Erste Ergebnisse werden am Sonntagabend um 20 Uhr erwartet, nach Schließung der letzten Wahllokale in Kaliningrad. Die bekannte 100-Milliliter-Regel für Flüssigkeiten im Handgepäck fällt an ersten bayerischen Flughäfen. In München dürfen Passagiere seit heute Flüssigkeiten mit bis zu 2 Litern im Handgepäck mitnehmen. Shampoo, Sonnencreme oder Getränke müssen also nicht mehr in Miniflaschen umgefüllt werden. Möglich machen das neue Scanner, die das Gepäck dreidimensional durchleuchten und gefährliche Stoffe besser erkennen. Auch Laptops, Tablets und Flüssigkeitsbeutel können in der Tasche bleiben. In Nürnberg ist die Umstellung schon abgeschlossen. Memmingen folgt mit der nächsten Terminalerweiterung. Der FC Bayern München will sich heute Abend mit einem vorübergehenden Sprung an die Tabellenspitze auf seinen traditionellen Wiesnbesuch einstimmen. Am Abend vor dem Beginn des Oktoberfestes ist Union Berlin zu Gast in der Allianz Arena. Der Fokus gelte Berlin, sagte Trainer Vincent Kompany. Am Sonntag geht es dann für die Bayern ins Festzelt.
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3: Und aktuell für dich normaler Verkehr auf den Straßen in der Region. Egal wo es hingeht, gute Fahrt.
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4: Der heutige Freitag zeigt sich bewölkt, aber auch sonnig bei Höchstwerten um die 20 Grad. Nachts geht's runter auf 9.
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9: Ich bin Verena Pauli. Guten Morgen. In Russland hat die Parlamentswahl begonnen. Die ersten Wahllokale öffneten im Osten des Landes. Gewählt wird bis Sonntag in 11 Zeitzonen. Es ist die erste Parlamentswahl in Russland seit Beginn des Kriegs gegen die Ukraine. Die Wahl gilt als Stimmungstest dafür, ob der Krieg weitergehen soll oder nicht. Die hohen Spritpreise beschäftigen heute auch die EU-Finanzminister. Sie treffen sich im irischen Dublin. Dort wollen sie über mögliche Maßnahmen sprechen, Bürger zu entlasten. Eine europäische Übergewinnsteuer ist im Gespräch. Dabei werden Gewinne von Unternehmen eingezogen, die über dem normalen Maß liegen. Bei Flugreisen sind teils wieder mehr Flüssigkeiten im Handgepäck erlaubt. An ersten bayerischen Standorten fällt die bekannte 100-Milliliter-Regel weg. So dürfen in München Fluggäste bis zu 2 Liter mitnehmen. Shampoo, Sonnencreme oder Getränke müssen nicht mehr in Miniflaschen umgefüllt werden. Möglich machen das neue Scanner. Sie durchleuchten das Gepäck dreidimensional und erkennen so besser gefährliche Stoffe.
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11: Aktuell keine größeren Meldungen für dich. Gute Fahrt.
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11: Haben wir schon zwei. Einmal in Regensburg-Weißenburgstraße bei Tempo 30 in der Nähe der Bushaltestelle und in Regensburg in der Landshuter Straße bei Tempo 50. Danke an Daniel und Julian fürs Melden. Und wenn du auch was hast, Staus oder Blitzer, kannst du gerne auch immer kostenlos eine kurze WhatsApp schreiben an die 0160 89 70 89 7.
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11: Wir haben aktuell frische 12 Grad in Regensburg am Neufahrplatz und 12 in Peinten. Heute bleibt es etwas grauer und bewölkt an ein paar Stellen, aber ab und zu kommt auch immer wieder die Sonne raus. Dann wird es richtig herrlich bei maximal 20 Grad.
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11: Guten Morgen zusammen. Punkt 6. Es ist endlich Freitag und wir starten direkt mit immer voll den Hits rein. Und die kommen von Bibi Rexha. A New Religion gibt zum Start an diesem Freitag. Wunderschönen guten Morgen. Du bist bei Gong FM.

6:08 Uhr haben wir es an deinem Freitag und irgendwie verdichten sich die Zeichen ein bisschen, dass Miley Cyrus vielleicht die nächste Künstlerin ist, die den Super Bowl Halftime Show Performance ablegt. Wir sind gespannt. Jetzt hörst du sie auf Gong FM.

0: Dracula um 17:15.
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0: Der Vatikan will zum ersten Mal überhaupt einen Film für die Oscars einreichen. Dabei geht es um den Kurzdokumentarfilm Green Lava. Der Film erzählt die Geschichte von Giacomo Mativi aus Italien, der an einer seltenen Muskelerkrankung leidet. Dadurch werden dann seine Muskeln mit der Zeit immer schwächer und im Mittelpunkt stehen seine Freundschaften, Abenteuer und sein Wunsch, trotz seiner Erkrankung ein möglichst freies Leben zu führen. Wichtig, für einen Oscar nominiert ist der Film damit aber noch nicht. Erstmal wird er nur eingereicht. Tom Holland, der Schauspieler, ziemlich krassen Kinorekord geknackt. Der erst 30-Jährige ist jetzt der umsatzstärkste Schauspieler der Kinogeschichte, also aller Zeiten. Die Filme mit ihm haben weltweit zusammen mehr als 15,5 Milliarden Dollar eingespielt. Damit hat er jetzt seine Marvel-Kollegin Zoe Saldana ganz knapp vom Spitzenplatz verdrängt. Für Tom Holland haben vor allem seine letzten beiden neuen Filme, Die Odyssee und Spider-Man Brand New Day, den Rekord möglich gemacht.
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1: 6.24 Uhr, du bist bei Gong FM. Noah Kraus X, die Prinzen hast du gehört mit Nur geklaut. Vor 6:30 gibt's noch News aus Regensburg und der Region und wir checken auch noch die Straßen. Also unbedingt dranbleiben.
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1: Wir haben 6.27 Uhr.
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1: In Regensburg gibt's gerade einen riesigen Pokémon-Hype. Zum 30. Jubiläum sind neue Sammelkarten erschienen. Dafür stehen Fans jetzt teilweise stundenlang an. Bei einem Spielwarenhändler in der Innenstadt sind die Karten komplett ausverkauft, obwohl er extra viel bestellt hat. Und es geht längst nicht mehr ums Spielen. Manche kaufen die Karten als Wertanlage und verkaufen sie online für ein Vielfaches weiter. Eine Box, die für rund 50 Euro verkauft wurde, ist im Internet teilweise für 350 Euro gelandet. Das nächste Pokémon-Turnier in Regensburg steigt auch schon im Oktober.
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1: Keine größeren Meldungen für dich. Komm gut durch.
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1: In der Weißenburgstraße in Regensburg wird geblitzt bei Tempo 30 in der Nähe der Bushaltestelle und in der Landshuter Straße in Regensburg bei Tempo 50. Staus und Blitzer kannst du gerne mal kostenlos melden. 0800 0800 89.7. Kannst du kurz durchrufen.
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1: 12 Grad an der Steinernen haben wir und 12 in Pettendorf. Heute Mix aus Sonne und Wolken. So langsam geht die Sonne auf. Wir haben auch einen schönen Sonnenaufgang vor uns, glaube ich, heute. Ein paar Wolken, die uns begleiten bei maximal 20 Grad.
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1: 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Staus und Blitzer kannst du gerne mal kostenlos melden. 0800 0800 89.7. Kannst du kurz durchrufen.
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1: 12 Grad an der Steinernen haben wir und 12 in Pettendorf. Heute Mix aus Sonne und Wolken. So langsam geht die Sonne auf. Wir haben auch einen schönen Sonnenaufgang vor uns, glaube ich, heute. Ein paar Wolken, die uns begleiten bei maximal 20 Grad.
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1: Guten Morgen, wir haben 6.29 Uhr. Punkt genau. Und heute geht sie los. Die neue DEL2-Saison. Unsere Eishockey-Jungs, die Eisbären Regensburg, starten in eine neue Saison. Alles, was du zum Saisonstart wissen musst, checken wir nach drei Songs. Jetzt Teddy Swims hier auf Gong FM. Guten Morgen.

0: 6.38 Uhr, Summer Love hier auf Gong FM. Die Eisbären Regensburg gehen in ihre 5. DEL2-Saisonfolge und die startet heute. Die Liga ist ausgeglichener und stärker denn je besetzt. Das primäre Saisonziel lautet, so schnell wie möglich den Klassenerhalt zu sichern und bei Erfolg erneut um die Playoff-Plätze mitzumischen. Geschäftsführer der Eisbären Regensburg, Christian Sommerer, bei mir im Interview. Auf was freut ihr euch denn diese Saison?
1: Erstmal wieder auf eine volle Donau-Arena und auf unsere Fans. Wenn dann die Punktspiele losgehen und das Kribbeln in der Arena, die ganze Energie, wie sich das anfühlt. Ich glaube, da freuen wir uns alle schon wieder drauf nach der langen Sommerpause und einfach auf wieder eine super Saison hoffentlich. Wir haben wieder viele Sonderspieltage und auch viele Sonderaktionen und auf solche Sachen freuen wir uns auch eigentlich immer besonders.
0: Vielen Dank an den Geschäftsführer Christian Sommerer von den Eisbären Regensburg. Und für das neu formierte Team von Cheftrainer Peter Fleisch ist das Heimspiel in der Donau-Arena direkt das erste echte Prüfstand. Um zu sehen, wie gut die Abstimmung auch nach dem Kaderumbruch bereits funktioniert. Das Auftaktspiel gegen die Bietigheim Steelers, das beginnt heute um 20 Uhr in der Donau-Arena. Und am Sonntag geht's dann zu den Ravensburg Tower Stars. Wir drücken natürlich ganz doll die Daumen hier auf Gong FM.

0: border with me. 6.51 Uhr und gleich für dich in der Playlist das gehypteste DJ-Duo auf diesem Planeten aktuell. Viele betiteln sie als die neuen Daft Punk-Jungs. Another mit Talk to You. Außerdem ein, über den man nicht viel sagen muss. Usher hörst du gleich in voller Länge auf Gong FM mit More.
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3: Ich bin Verena Pauli. Guten Morgen. In Russland hat die Parlamentswahl begonnen. Es ist die erste seit Beginn des Krieges gegen die Ukraine. Sie gilt auch als Stimmungstest im Hinblick auf die weitere Kriegsführung. Die ersten Wahllokale öffneten im Osten des Landes. Bis Sonntag sind mehr als 110 Millionen Einwohner zur Wahl aufgerufen. Erste Ergebnisse werden am Sonntagabend erwartet. Russland und die Ukraine waren auch ein Thema beim Telefonat zwischen Bundeskanzler Merz und US-Präsident Trump. Sie holten das Gespräch nach, das vergangene Woche verschoben wurde. Dabei begrüßte Merz auch die neuen Sanktionen gegen Russland. Die hatte der US-Kongress die Tage auf den Weg gebracht. Heute geht's in der ersten Fußball-Bundesliga weiter. Der FC Bayern München will sich mit einem vorübergehenden Sprung an die Tabellenspitze auf seinen traditionellen Wiesnbesuch einstimmen. Am Abend vor dem Beginn des Oktoberfests ist 1. FC Union Berlin in der Allianz Arena zu Gast. Der Fokus gelte Berlin, sagte Trainer Kompany. Am Sonntag geht es für die Bayern dann ins Festzelt.
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0: Keine Nachrichten für dich. Du hast freie Fahrt, komm gut durch.
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0: Regensburg-Weißenburg-Straße wird geblitzt bei Tempo 30 und in Regensburg in der Landshuter Straße bei Tempo 50. Wenn du auch was hast, Staus oder Blitzer, ruf gern kurz durch. 0800 0800 89 7.
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0: 12 Grad beim Stadttheater, 11 in Riedenburg, heute teilweise bewölkter, maximal 20 Grad bekommen wir, es bleibt trocken und ab und an haben wir auch richtig schön viel Sonne. Morgen der Samstag zur Start zur Wiesn, teilweise bewölkter, maximal 22 Grad und auch da, es bleibt trocken.
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0: Wunderschönen guten Morgen. Wir haben es Punkt 7 in Regensburg und der Region. Und starten ganz entspannt in diesen Freitagmorgen. Die Sonne geht langsam auf. Ein paar Wolken, die wir haben. Ich sehe blauen Himmel. Es wird herrlich. Jetzt One Republic, Need Your Love, hier auf Gong FM. Schönen guten Morgen.
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7:09 haben wir es. Guten Morgen, du bist bei Gong FM. Und dieses Wochenende startet das Oktoberfest. Und danach geht's natürlich, wenn die Zelte zumachen, dann auch in den Club oder in die Bars. Aber Achtung, mit Lederhose oder Dirndl könntest du plötzlich vor verschlossener Tür stehen. Warum einige Münchner Clubs Tracht nicht reinlassen, das hörst du nach 3 Songs. Und deine Meinung, die geht an die 0160 89 7 0 89 7, oder klick dich auch nochmal rein auf Insta, gongfm89_7 für alle Infos. Und dann freue ich mich, wenn wir uns gleich wiederhören. Nach 8.

0: Ich finde ihn immer noch stark. Shakira und Burner Boy, der offizielle FIFA World Cup 2026 Song Die Die, hier um 7.17 Uhr auf Gong FM. Es ist eine große Debatte aktuell. Morgen beginnt die Wiesn, das Oktoberfest. Und nach einem starken Abend im Zelt willst du natürlich noch ein bisschen weiterziehen, die Stimmung hochhalten und möchtest vielleicht in irgendeinen Münchner Club oder in eine Bar. Dann kann es aber sein, dass du und deine Lederhose oder dein Dünnel draußen bleiben müssen. Einige Münchner Bars und Clubs machen jetzt nämlich während der Wiesn von ihrem Hausrecht Gebrauch und lassen Gäste in Ertracht nicht rein. Der Grund: die Betreiber wollen keine betrunkenen Wiesengäste, aggressive Stimmung oder verdreckte Toiletten. Gleichzeitig wollen sie auch ihre Stammgäste natürlich davor bewahren, dass da dann vielleicht es nicht mehr so ruhig ist und es vielleicht auch nicht mehr so angenehm ist abseits vom Wiesentrubel, und wollen natürlich die gewohnte Clubatmosphäre hochhalten. Und da kam was rein von Michael aus Schwandorf. Er schreibt über Insta, gongfm89-7. Ich finde es völlig okay. Die Betreiber haben Hausrecht, und wenn die Erfahrung zeigt, dass während der Wiesn viele Leute komplett betrunken aus den Zelten kommen, dann kann ich nachvollziehen, dass manche Clubs das nicht wollen. Dann weiß ich das vorher und suche mir halt einen anderen Laden. Ist ein Punkt. Wir haben es ein bisschen weitergedacht und überlegt, ja, was wäre denn, wenn in Regensburg zur Duld das so ist, dass in gewisse Bars und Clubs keine Menschen mehr in Tracht rein dürfen, und haben einfach mal bei den Bars in der Innenstadt nachgefragt.
1: Hallo, ist der Gerald von der Vinylbar. Ja, Duld, Oktoberfeste und so weiter ist durchaus eine anstrengende Zeit für die Gastronomen, aber es führen sich nicht alle bescheuert auf, und wenn halt so eine Gruppe reinkommt, die einfach gar nicht mehr klarkommt, dann schmeiße ich sie halt raus. Generell eine Tracht zu verbieten, das kommt bei uns nicht in Frage.
0: Und das ist natürlich auch die eine Meinung. Also, es ist ein zweischneidiges Schwert, sagt man so. Du kannst dich reinklicken auf Insta für noch mehr Meinungen von den Gastronomen aus Regensburg und der Region zum Thema Trachtenverbot.

0: 7:26 Uhr, another mit Talk to You hier auf Gong FM zum Start in den Freitag. Auf dem Weg Richtung Wochenende gibt's gleich auch noch News aus Regensburg und der Region.
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0: 7:27 Uhr, guten Morgen.
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0: Die Stadt Regensburg vergibt ihren höchst dotierten Preis ausschließlich an Frauen aus Wissenschaft und Kunst. Bis zu 15.000 Euro gibt es für Forscherinnen und Künstlerinnen, die eine Hochschulkarriere anstreben. Seit 2014 ist der Preis bereits 12-mal vergeben worden. Die bisherigen Preisträgerinnen sagen, das Geld hilft zum Beispiel bei Forschungsreisen, Fortbildungen oder Archivrecherchen. Gleichzeitig sorgt die Auszeichnung für mehr Aufmerksamkeit und soll Frauen in der Wissenschaft sichtbarer machen.
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0: Aktuell keine größeren Meldungen auf den Straßen in der Gong FM Region. Von mir für dich. Gute Fahrt.
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0: Landshuter Straße und Weißenburgstraße wird in Regensburg geblitzt. Wenn du auch was hast, kannst du gerne was durchgeben. Staus und Blitzer immer kostenlos melden unter der 0800 0800 89 7.
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0: 12 Grad haben wir am Bismarckplatz, 12 auch in Hohenberg. Jetzt kommt langsam die Sonne raus, ich sehe blauen Himmel. Wir starten mit Sonne in den Tag. Das ist herrlich und die kommt auch immer mal wieder raus heute. Ein paar Wolken, die uns begleiten bei maximal 20 Grad.
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0: Guten Morgen, 7.29 Uhr haben wir es zum Start in den Tag. Gibt's gleich ein paar Infos, wo du vielleicht ein bisschen den Flurfunk mit ankurbeln kannst. Tom Holland hat einen uralten Rekord gebrochen, denn ich eigentlich hätte bei jemand anderen eher gesehen, dass der den bricht. Aber wir sprechen gleich drüber. Nach drei Songs jetzt Kate und John mit Turn the Lights Off auf Gong FM.

0: 7:39 neue Musik. Gentleman und Michael Patrick Kelly mit Wildfire.
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0: Der Schauspieler Tom Holland hat einen ziemlich krassen Kinorekord geknackt. Er ist ja erst 30 und ist jetzt schon der umsatzstärkste Schauspieler der Kinogeschichte. Die Filme mit ihm haben weltweit zusammen mehr als 15,5 Milliarden Dollar eingespielt. Und damit hat er jetzt seine Marvel-Kollegin Zoe Saldana ganz knapp vom Spitzenplatz verdrängt. Und für Tom Holland haben vor allem seine letzten beiden Filme, Die Odyssee und Spider-Man Brand New Day, diesen Rekord erst ermöglicht. Der Vatikan will zum ersten Mal überhaupt einen Film für die Oscars einreichen. Dabei geht's um den Kurzfilm Green Lava. Der Film erzählt die Geschichte von Giacomo Mattivi aus Italien, der an einer seltenen Muskelerkrankung leidet. Dadurch werden seine Muskeln mit der Zeit immer schwächer. Im Mittelpunkt stehen seine Freundschaften, Abenteuer und sein Wunsch, trotz seiner Erkrankung ein möglichst freies Leben zu führen. Wichtig, für einen Oscar nominiert ist der Film damit noch nicht. Aber erstmal wird er jetzt eingereicht.
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0: 7:52 Uhr, gleich für dich in der Playlist.
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0: Die Legende Udo Lindenberg zusammen mit Apache, Komet. Und wir haben noch Tiffany Harris dabei. Ihre neue Single Vertigo gibt's gleich hier auf Gong FM.
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18: Ich bin Merina Paulik. Guten Morgen. Am Wochenende wird wieder gewählt. Am Sonntag steht die Landtagswahl in Mecklenburg-Vorpommern an und die Wahl zum neuen Abgeordnetenhaus in Berlin. Beide Wahlen gelten als richtungsweisend, zum einen für die weitere Ausrichtung der Regierungspolitik, zum anderen für Bundeskanzler Merz selbst. Unterdessen haben die Wahlen zu einem neuen Parlament in Russland bereits begonnen. Es öffneten die ersten Wahllokale im Osten des flächenmäßig größten Landes der Welt. Die hohen Spritpreise beschäftigen heute auch die EU-Finanzminister. Sie treffen sich im irischen Dublin. Dort wollen sie über mögliche Maßnahmen sprechen, Bürger zu entlasten. Eine europäische Übergewinnsteuer ist im Gespräch. Dabei werden Gewinne von Unternehmen eingezogen, die über dem normalen Maß liegen. Der ADAC und das Handwerk hierzulande haben gefordert, dass die Steuer auf Strom gesenkt wird, damit Bürger entlastet und zugleich mehr E-Autos gekauft werden. Bei Flugreisen sind teils wieder mehr Flüssigkeiten im Handgepäck erlaubt. An ersten bayerischen Standorten fällt die bekannte 100-Milliliter-Regel weg. So dürfen in München Fluggäste bis zu 2 Liter mitnehmen. Shampoo, Sonnencreme oder Getränke müssen nicht mehr in Miniflaschen umgefüllt werden. Möglich machen das neue Scanner. Sie durchleuchten das Gepäck dreidimensional und erkennen so besser gefährliche Stoffe.
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0: Aktuell keine größeren Verkehrsmeldungen für dich. Gute Fahrt.
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0: Kannst du gerne melden, Staus und Blitzer. 0800 0800 89.7. Kannst du kostenlos durchrufen.
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0: Wir haben aktuell 12 Grad im Donaupark und 12 in Bad Abbach. Heute teilweise bewölkter Mix aus Sonne und Wolken bei maximal 20 Grad. Der Samstag sieht auch genauso aus. Paar Wolken, viel Sonne, maximal 22 Grad.
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0: Und zum Start in den letzten Tag der Woche. Zum ersten Kaffee, vielleicht zum dritten Kaffee, zur Semmel gibt's immer voll die Hits. Gleich für dich Tiffany Harris. Auch noch You Not Us mit dabei. Neue Musik von denen. Und Christis Randy gibt's jetzt mit Good Old Days hier bei deinen Gong FM Wachmachern.

8.16 Uhr, Harrison Alde, Things She Said. Und ab heute Abend Punkt 19 Uhr wird es ein bisschen ungemütlicher auf der B16 bei Pendling, ja, weil da geht erstmal gar nichts mehr. Die Bundesstraße wird wegen Bauarbeiten bis zum 27. September komplett gesperrt. Und zwar genau zwischen dem Pendlinger Kreisel und der Auffahrt Regensburg Süd. Das dicke Problem dabei ist, weil auch die Anschlussstelle zur A93 saniert wird, ist dieser ganze Knotenpunkt dann komplett dicht. Du musst also großräumig über Bad Abbach ausweichen und natürlich auch ein bisschen mehr Zeit einplanen. Auch bei den Buslinien 16, 19 und 112 läuft auch erstmal nichts wie gewohnt. Da fallen dann Haltestellen weg. Da kannst du dich sicherlich in der RVV-App ein bisschen drüber informieren. Also heute ab dem Feierabendverkehr um 19 Uhr bei der B16 bei Pendling kann es zu erheblichen Verzögerungen kommen. Wir checken auch noch die Straßen, ob du irgendwo ein bisschen länger vielleicht brauchst heute Morgen noch vor 8:30 hier auf Gong FM.

0: feiern mit Verliebt in mich hier auf Gong FM. Wir checken noch vor 9:30 die Straßen, damit du gut durchkommst.
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0: 8.27 Uhr. Guten Morgen.
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0: Eine Erfindung aus Regensburg hat den James Dyson Award bekommen, einen internationalen Designpreis. Er wurde an eine Studierende der OTH verliehen. Sie hat einen Brustschutz für Frauen entwickelt, der bei Kontaktsportarten getragen wird. Damit er optimal sitzt, wird er individuell an jeden Frauenkörper angepasst und dann mit einem 3D-Drucker angefertigt. Die Erfindung ist jetzt für die internationale Runde des Wettbewerbs qualifiziert.
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0: Ich habe keine größeren Meldungen für dich. Komm gut durch.
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0: In Tegernheim an der Hauptstraße beim Getränkemarkt Richtung Regensburg wird bei Tempo 50 geblitzt. Und in Regensburg-Landshuter Straße auch bei Tempo 50. Danke fürs Melden. Und wenn du auch was hast, kannst du gerne mal kostenlos durchrufen. 0800 089 87.
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0: 13 Grad haben wir aktuell beim Baseballstadion in Regensburg und noch 11 in Kallmünz. Heute teilweise bewölkter Mix aus Sonne und Wolken bei maximal 20 Grad.
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0: Strong FM. 8.38 Uhr. 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

0: Absoluter gute Laune-Song von Nicky Jure und Daisy Sunroof hier auf Gong FM. Und wir halten die Stimmung hoch. Mit J-Lo und Mr. Worldwide, Pitbull on the Floor ist mit dabei in der Playlist. Und Ugel gibt's um Punkt 9 hier auf Gong FM.
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18: Ich bin Verena Paulik. Es war der erste und einzige Auftritt des Bundeskanzlers beim laufenden Wahlkampf zum Abgeordnetenhaus in Berlin. Gestern Abend zeigte sich Merz bei der Berliner CDU. Er verteidigte die geplanten Sozialreformen. Man werde damit gerade der jungen Generation Chancen eröffnen, so Merz. Heute und morgen ist in Berlin sowie auch in Mecklenburg-Vorpommern nochmal Wahlkampf angesagt, bevor am Sonntag gewählt wird. Die Deutsche Bahn will sich von ihrer besten Seite zeigen am Tag der Schiene in Bayern. Bis Sonntag können Interessierte die Arbeit der Bahn hautnah erleben. Dabei stehen unter anderem Orte offen, die sonst nicht zugänglich sind. In München gibt's eine Schnitzeljagd durch das Infozentrum der zweiten Stammstrecke. In Nürnberg wird ein Blick in das Großprojekt Güterzugtunnel Fürth möglich sein. Heute geht's in der ersten Fußball-Bundesliga weiter. Der FC Bayern München will sich mit einem vorübergehenden Sprung an die Tabellenspitze auf seinen traditionellen Wiesnbesuch einstimmen. Am Abend vor dem Beginn des Oktoberfests ist 1. FC Union Berlin in der Allianz Arena zu Gast. Der Fokus gelte Berlin, sagte Trainer Kompany. Am Sonntag geht es für die Bayern dann ins Festzelt.
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0: Wir schauen in die Gong FM Region A93 Holledau Richtung Regensburg zwischen Siegenburg und Abensberg. Da liegt eine Metallstange auf der linken Fahrbahn. Da bitte vorsichtig fahren. Gute Fahrt.
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0: Tegernheim Hauptstraße beim Getränkemarkt Richtung Regensburg wird geblitzt. Da ist Tempo 50 und in Regensburg in der Landshuter Straße auch bei 50. Melde Staus und Blitzer gerne immer kostenlos. Kannst du auch eine kurze WhatsApp schreiben. 0160 89 70 89 7.
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0: 13 Grad am Hauptbahnhof haben wir aktuell. 12 in Beratshausen und 11 in Maxhütte. Heidhof heute teilweise bewölkter Mix aus Sonne und Wolken. Es bleibt trocken. Das ist das Wichtigste zum Start ins Wochenende. Wir haben auch immer mal wieder so ein paar Phasen, wo wir dann richtig viel Sonne haben. Heute 20, morgen 22 Grad. Der Samstag und der Sonntag auch Mix aus Sonne und Wolken. Wir bekommen aber ein trockenes Wochenende. Das ist schön.
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0: Guten Morgen zusammen. 8.58 Uhr haben wir es zum Start Richtung Wochenende. Gibt's immer voll die Hits. Einiges habe ich mit dabei. Ray haben wir, J-Lo und Pitbull. Und wir starten aber rein in Punkt 9 mit Ugel. Den hörst du jetzt mit Moving to the Sun. Wunderschönen guten Morgen.

0: Gong FM, 9.06 Uhr haben wir es gleich für dich. Raymond, Where's My Husband? Vorher das Dreamteam J-Lo und Pitbull hier auf Gong FM.
1: J-Lo!

0: Ray auf Gong FM um 9.16 Uhr. Und Trachtenverbot während der Wiesn. Das ist jetzt in ein paar Bars und Clubs Realität, denn die sagen jetzt, nö, wenn du eine Tracht trägst, egal ob Lederhose oder Dirndl, dann musst du draußen bleiben. Einige Münchner Bars und Clubs machen während der Wiesn jetzt nämlich von ihrem Hausrecht Gebrauch und lassen Gäste in Tracht nicht rein. Der Grund, sie wollen keine, in Anführungszeichen, Wiesenleichen, die dann total besoffen, mit aggressiver Stimmung oder die Toiletten verdrecken und vielleicht auch schon so betrunken sind, dass sie gar keinen Umsatz mehr bringen. Sie wollen aber auch gleichzeitig ihre Stammgäste schützen und den weiteren einen ruhigen Ort abseits vom Wiesentrubel bieten mit der gewohnten Club-Atmosphäre. Und wir haben dazu auch auf Insta was gepostet, gongfm89-7, und Tobi aus Neutraubling hat uns geschrieben: Ich find's schon ein bisschen unfair, Tracht automatisch mit betrunkenen und aggressiven Leuten gleichzusetzen. Nur weil ich eine Lederhose anhabe, heißt das ja nicht, dass ich mich daneben benehme. Wenn ein Club aber wirklich schlechte Erfahrungen damit gemacht hat, kann ich die Entscheidung trotzdem verstehen. Und dann haben wir uns natürlich auch mal gefragt, ja, wie wäre das denn zur Duld, wenn hier ein paar Bars und Clubs sagen würden, nee, mit Tracht kommst du hier nicht rein. Und da haben wir einfach mal bei den Bars in Regensburg nachgefragt.
1: Servus, ich bin der Fuck von der Astra Bar in Regensburg. Also ich finde die ganze Debatte um Trachten oder nicht Trachten eigentlich einen totalen Schmarrn. Wir leben in Bayern und Trachten ist ein Teil der bayerischen Kultur, die wir natürlich fördern. Und bei uns dürfen natürlich Gäste mit der Tracht in die Astra Bar.
0: Und wie siehst du das? Schreib mir gerne 0160 89 7 0 89 7. Trachtenverbot auf der Wiesn. Und wäre das was in Regensburg auch Anklang finden würde? Ich freue mich auf deine Nachricht.

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5: Keine größeren Meldungen für dich. Komm gut durch.
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5: Tegernheim Hauptstraße beim Getränkemarkt Richtung Regensburg wird bei Tempo 50 geblitzt und in Regensburg in der Landshuter Straße bei 50. Wenn du auch was hast, kannst du gerne durchrufen. 0800 0800 89 7.
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5: 14 Grad haben wir aktuell in Regensburg am Jahnstadion und auf 14 in Wackersdorf. Heute Mix aus Sonne und Wolken. Es bleibt trocken bei maximal 22 Grad.
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5: Wunderschönen guten Morgen. Für mich geht's am Montag das zweite Mal in meinem Leben auf die Wiesen. Und ich finde es immer wieder krass, was für Regeln da doch herrschen. Wir checken sie nochmal aus, alles was du wissen musst und an welche Regeln sich die Oktoberfestbesucher dieses Jahr wieder halten müssen, gibt's nach drei Songs.

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Die Regensburger machen sich wieder auf Richtung München. Wiesenzeit ist. Morgen geht's los mit dem Oktoberfest. Und für alle, die in Tracht in den Zug Richtung München steigen, gibt's ein paar Regeln, die wir alle besser kennen sollten, bevor die erste Maß dann auf dem Tisch steht. Auch wenn Cannabis in Deutschland teilweise legal ist, auf der Wiesen bleibt der Joint tabu. Wer beim Kiffen erwischt wird, der riskiert bis zu 1.500 Euro Bußgeld. Das gilt übrigens natürlich auch für Cannabis-Vapes. Bei der Maß sieht's natürlich ein bisschen anders aus. Sie darf getrunken werden. Aber bitte nicht komplett eskalieren. Wer andere dann zum Wetz Saufen animiert, also irgendwie auf den Tisch turnt oder so oder auf den Bänken, davon halten wir Abstand, weil da kannst du nämlich vom Festgelände fliegen. Und dann gibt es auch natürlich den Klassiker, nach dem Trinken mit dem E-Scooter zum Bahnhof fahren, auf gar keinen Fall machen. Auch hier gelten die normalen Verkehrsregeln. Ab 0,5 Promille können 500 Euro Bußgeld, 2 Punkte und 1 Monat Fahrverbot drehen. Also, Dirndl an, Lederhosen raus und ab nach München. Bitte mit bisschen Köpfchen und auch benehmen. 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

0: unfassbar. 50 Cent in the Club gibt's hier um 9.54 Uhr auf Gong FM. Und gleich für dich dabei in der Playlist. Kranken Beat rüber zu kranker Stimme. Teddy Swims mit Mr. Know It All gibt's gleich. Außerdem neue Musik von Katy Perry, Watch It Burn, gleich auf Gong FM.
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11: Ich bin Verena Paulik. Mit großen Schritten geht es Richtung zwei weiterer Wahlen in Deutschland. Am Sonntag wird in Berlin ein neues Abgeordnetenhaus gewählt, in Mecklenburg-Vorpommern der Landtag. Ein schlechtes Abschneiden der CDU könnte Bundeskanzler Merz weiter in Bedrängnis bringen. Er hat aber auch zuletzt Rückendeckung von mehreren Ministerpräsidenten bekommen. Gestern Abend zeigte sich Merz noch einmal bei einer Wahlkampfveranstaltung in Berlin. Dort lag in letzten Umfragen die Linke vor der CDU. Bis zu 25 Cent pro Liter runter könnte es mit den Spritpreisen gehen. CDU-Generalsekretärin Hoppermann stellte das nun in Aussicht. Entlastungen für Autofahrer sollen schon bald kommen, und zwar zum Oktober. Weiter offen ist, welchen Weg die Regierung einschlagen wird. Die hohen Spritpreise beschäftigen heute auch die EU-Finanzminister. Sie treffen sich im irischen Dublin. Dort wollen sie ebenfalls über mögliche Maßnahmen sprechen. Es wird zurückhaltend geimpft. Die Quoten gerade bei Kindern bleiben in vielen EU-Ländern gleich oder sinken gar, so auch in Deutschland. Das geht aus einer aktuellen Studie hervor. Demnach ist vor allem seit der Corona-Pandemie das Impfen rückläufig. Experten sehen Gründe unter anderem in Fehlinformationen oder mangelndem Vertrauen in die Impfstoffe.
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0: Ich habe keine Meldungen für dich. Du hast freie Fahrt. Komm gut durch.
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0: Kannst du gerne melden, Staus und Blitzer. Auch per WhatsApp einfach kurz schreiben. 0160 89 70 89
2: 7. 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
0: 15 Grad haben wir aktuell beim Deetz, beim Donau-Einkaufszentrum. Und wir haben 14 in Langquaid heute. Teilweise bewölkter Mix aus Sonne und Wolken. Maximal 22 Grad. Ich wünsche ein wunderschönes Wochenende.
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0: Nach 23 Jahren ist Madonna zurück bei den VMAs. Die Queen of Pop eröffnet am 27. September in Los Angeles die MTV Video Music Awards und das zum ersten Mal seit 2003 wieder mit einem Live-Auftritt. Damals sorgte sie zusammen mit Britney Spears und Christina Aguilera für wohl einen der berühmtesten VMA-Momente überhaupt. Und auch bei den Nominierungen ist Madonna ganz vorne dabei. 11 Stück hat sie eingesammelt. Dahinter Taylor Swift mit 9, Ariana Grande und Sabrina Carpenter kommen auf jeweils 7. Auch Bruno Mars und Sarah Larsson sind mehrfach nominiert. Host des Abends ist Snoop Dogg. Wer neben Madonna noch live auf der Bühne steht, ist aktuell noch nicht bekannt. Sicher ist aber jetzt schon, wenn Madonna nach 23 Jahren die VMAs wieder eröffnet, dürfte der Start ziemlich spektakulär werden. Älter werden? Für Selena Gomez gar kein Problem. Ganz im Gegenteil, für sie gehört das einfach zum Leben dazu und sie will sich nicht verrückt machen lassen von Schönheitsidealen oder dem Druck, für immer jung aussehen zu müssen. Und das ist schon eine Ansage aus Hollywood, wo gefühlt ja jeder zweite Star dem Alter den Kampf ansagt. Selena setzt stattdessen auf Selbstakzeptanz und darauf, sich in der eigenen Haut wohlzufühlen. Für Selena Gomez scheint die Devise zu sein, nicht jünger aussehen, sondern einfach glücklich älter werden.
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10: Im Großen und Ganzen läuft's auf den Straßen. Gute Fahrt.
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10: Blitzermelder in der Leitung. Hi.
11: Hallo, ich habe noch einen Blitzer zu melden und zwar in der Weißenburger Straße beidseitig.
10: Danke für den Anruf. Also geblitzt wird in Regensburg in der Weißenburgstraße. Außerdem noch ein Blitzer in der Landshuter Straße und in Tegernheim wird auch geblitzt. Da steht er auf der Hauptstraße auf Höhe Getränkemarkt fotografiert in Richtung Regensburg fahrend.
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10: Die erste Schulwoche im neuen Schuljahr geht recht freundlich zu Ende. Heute bei uns in der Region lockere Wolken und dazwischen immer wieder Sonnenschein. Aber wo September draufsteht, ist halt auch allmählich Herbst drin. Heute kaum mehr als 20 Grad. Das Wochenende wird zweigeteilt. Der Samstag wird der schönere Tag. Mehr Sonne als Wolken, das bei an die 23 Grad. So mild bleibt es auch am Sonntag. Da sind die Wolken allerdings etwas kompakter und gelegentlich gibt's für die Blumen frischen Regen.
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14: Ich bin Oliver Urbanke. Die Impfquoten bei Kinderimpfungen stagnieren oder sinken in vielen EU-Ländern, auch in Deutschland. Das zeigt eine Studie, die in einem Fachjournal veröffentlicht wurde. Der Rückgang begann vielfach zwischen 2019 und 2022, während und nach der Corona-Pandemie. Als mögliche Faktoren werden unter anderem Fehlinformationen und Veränderungen im Vertrauen in Impfstoffe genannt. Im kriselnden Wohnungsbau zeichnet sich eine leichte Erholung ab. Im Juli wurden laut Behörden 22.500 Wohnungen genehigt, knapp 2% mehr im Vergleich zum Vorjahr. Von Januar bis Juli lag das Plus bei fast 13%. In Deutschland fehlen geschätzt etwa 1 Million Wohnungen. Der Sieger stand schon fest, bevor die Parlamentswahl in Russland begonnen hatte. Jeder Urnengang in den vergangenen 20 Jahren wurde von der Regierungspartei Geeintes Russland gewonnen, die unterstützt Präsident Putin. Es ist die erste Parlamentswahl seit Beginn des Angriffskriegs gegen die Ukraine. Die Opposition ist nicht zugelassen. Die Deutsche Bahn will sich von ihrer besten Seite zeigen, am Tag der Schiene in Bayern. Bis Sonntag können Interessierte die Arbeit der Bahn hautnah erleben und sich Orte anschauen, die man sonst nicht sieht. In München zum Beispiel gibt es eine Schnitzeljagd durch das Infozentrum der zweiten Stammstrecke. In Nürnberg erwarten Interessierte exklusive Einblicke in das Großprojekt Güterzugtunnel Fürth. Zum Start des vierten Spieltags der Fußball-Bundesliga will der FC Bayern erstmals in dieser Saison die Tabellenführung übernehmen. Andere Teams können erst morgen reagieren, wie Freiburg, Dortmund und Augsburg. Die Münchner, aktuell auf Platz 4, empfangen um 20.30 Uhr den Tabellen-16. Union Berlin.
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16: Läuft auf den Straßen momentan keine Meldungen.
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16: In Regensburg steht der Blitzer in der Weißenburgstraße und da reingekommen der Blitzer in Burglengenfeld in der Dr. Kurt-Schumacher-Straße statt einwärts fahrend.
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16: In Obertraubling bei Regensburg momentan 16 Grad, in Bad Abbach sind es auch 16 Grad und auf Schloss Guteneck im Landkreis Schwandorf etwas frischer mit derzeit 13 Grad. Mit leicht wechselhaftem Wetter verabschieden wir uns ins Wochenende. Da ist es zeitweise etwas wolkiger, dazwischen kommt aber heute auch immer wieder die Sonne raus, das heute so bei um die 20 Grad. Das Wochenende wird so ein Mix aus Spätsommer und herbstlichen Touch. Morgen mehr Spätsommer bei uns in der Region mit mehr Sonne als Wolken, das noch so bei an die 23 Grad. Die 23 Grad gibt es auch am Sonntag, fühlen sich dann allerdings ein bisschen frischer an, denn das Drumherum wird herbstlicher mit mehr Wolken und gelegentlichen Regenschauern.
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1: Mitten in Regensburg verwandelt sich eine ganz besondere Location in ein riesiges digitales Aquarium. 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
12: A3 Regensburg Richtung Nürnberg zwischen Nittendorf und Laber 3 Kilometer Stau. Und dann nochmal die A3, diesmal Regensburg-Passau zwischen Regensburg-Ost und der Donaubrücke Wörth. In beiden Richtungen sind wegen Bauarbeiten jeweils die linken Parallelfahrbahnen blockiert.
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12: Blitzermelder in der Leitung, hi.
13: Ja, jetzt Fritz, hallo. Ich wollte den Blitzer melden von Zeitlern Richtung Regensburg an der Einmündung Ödental.
12: Danke für deinen Anruf. Also geblitzt wird von Zeitlern nach Regensburg fahrend bei der Einmündung nach Ödental, dann in Regensburg in der Weißenburgstraße und in Burg Lengenfeld in der Dr. Kurt-Schumacher-Straße.
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12: Mit leicht wechselhaftem Wetter verabschieden wir uns ins Wochenende. Da ist es zeitweise etwas wolkiger. Dazwischen kommt aber heute auch immer wieder die Sonne raus. Das heute so bei um die 20 Grad. Das Wochenende wird so ein Mix aus Spätsommer und herbstlichen Touch. Morgen mehr Spätsommer bei uns in der Region mit mehr Sonne als Wolken. Das noch so bei an die 23 Grad. Die 23 Grad gibt's auch am Sonntag, fühlen sich dann allerdings ein bisschen frischer an, denn das Drumherum wird herbstlicher mit mehr Wolken und gelegentlichen Regenschauern.
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0: vor 12 gleich neue Musik von Nico Santos. Und Why Don't You Stay? Und um Punkt 12. Olivia Rodrigo und Drop Dead, immer voll die Hits bei uns, natürlich schon zur vollen Stunde.
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28: Ich bin Oliver Urbanke. Vor den Landtagswahlen in Mecklenburg-Vorpommern und Berlin zeichnen sich enge Rennen um Platz 1 ab. Im Nordosten liegt die SPD laut ZDF-Politbarometer mit 37% knapp vor der AfD mit 36%. In Berlin kommt die Linke auf 22%, die CDU auf 20%. Die Wahlen könnten auch für die politische Zukunft von Bundeskanzler Merz Bedeutung haben. Fast die Hälfte der Menschen in Deutschland rechnet laut YouGov-Umfrage damit, dass Bundeskanzler Merz zum Jahreswechsel nicht mehr im Amt ist. Wenn morgen in München das Oktoberfest beginnt, wird vom geringen Bierdurst vermutlich wenig zu merken sein, aber die Statistik liest sich da anders. Zwar gibt's in Bayern bundesweit nach wie vor die meisten Brauereien, aber die brauen immer weniger Bier. Im vergangenen Jahr lag das Minus bei 5,4%, in Litern waren das 1,3 Millionen. Im vergangenen Jahr gab's im Freistaat 588 Brauereien. Von Seiten der deutschen Industrie kommen ermutigende Signale. Der Bundesverband BDI rechnet mit einem Wachstum von 1% in diesem Jahr. Das ist fast eine Verdopplung der bisherigen Prognose. Die Wachstumsaussichten hellen sich auf, sagt BDI-Hauptgeschäftsführerin Gönner. Zum ersten Mal seit Beginn des russischen Angriffskriegs auf die Ukraine wird in Russland wieder das Parlament gewählt. Die Regierungspartei Geeintes Russland geht von einem klaren Sieg aus. Die Opposition ist zur Wahl nicht zugelassen. Die Wahlen finden nicht nur in Russland selbst, sondern auch in einigen von Russland kontrollierten Gebieten in der Ukraine statt. Die Bayern eröffnen heute Abend um 20.30 Uhr gegen Union Berlin den 4. Spieltag der Fußball-Bundesliga. Ganz zufrieden dürften beide Teams mit dem Saisonstart nicht sein. Union Berlin steht aktuell auf Platz 16 und der FC Bayern auf einem für die Münchner ungewohnten 4. Tabellenplatz.
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31: Wir schauen auf die A3 in Nürnberg Richtung Passau. Zwischen dem Kreuz Deckendorf und Hengersberg 3 Kilometer Stau. Hier dauert es 10 Minuten länger. Und das war's. Sonst sind keine größeren Staus gemeldet. Gute und freie Fahrt.
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31: Aber ganz viele Blitzer. Wir starten Regensburg-Weißenburg-Straße. Steht der Blitzeranhänger beidseitig bei Tempo 30. Dann in Barbing in der Regensburger Straße Tempo 50. Neutraubling, Heidauer Straße, Tempo 30. In Pendling, Großberg in der Regensburger Straße bei Tempo 30. In Tegernheim, Hauptstraße, Tempo 50. Regenstauf, Regensburger Straße, Tempo 50, Höhe der Bushaltestelle. In Nittendorf in der Schlossstraße bei Tempo 50. In Burg Lengenfeld, Dr. Kurt-Schumacher Straße, Tempo 30, Höhe der Bushaltestelle. Und in Schwandorf hier in der Industriestraße bei Tempo 50, Höhe vom Kindergarten.
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31: Aktuell haben wir in Regensburg an der Fußet-Passage 17 und bei dir in Köfering ebenfalls 17 Grad. Viele Wolken heute, vereinzelt kommt mal kurz die Sonne durch. Es bleibt trocken bei maximal 20 Grad. Das Wochenende wird auch gut. Morgen Sonne und Wolken im Mix bei bis zu 22. Sonntag eher grau bei bis zu 23 Grad.
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31: Ich muss ehrlich sagen, ich bin noch ein bisschen verstört, wenn ich drüber nachdenke. Hat einer von euch gestern auch das Heidi-Fest auf RTL gesehen? Also, das war wirklich wie ein Fiebertraum. Und ich frage mich, ob RTL extra sowas sendet, weil komische Sachen eben Aufmerksamkeit erzielen. Oder ob da wirklich Leute dahinter sitzen, die sagen, ja gut, das war richtig, richtig gutes Fernsehen. Nein, war's gar nicht. Aber wir spielen immerhin gute Musik. Das ist auch falsch. Wir spielen die beste Musik. Nico Santos, neuer Track hören wir gleich. Vorher The Weeknd, Ganz passend an einem Freitagmittag und vorher Olivia Rodrigo und Drop Dead. Ist das hier auf Regensburgs Hitradio.

Playlist. Nico Santos und Why Don't You Stay. Wir haben 10 nach 12. Lederhose und Dirndl müssen draußen bleiben. Das haben jetzt einige Münchner Lokale und Bars beschlossen. Grund sind schlechte Erfahrungen mit betrunkenen Wiesnbesuchern. Morgen geht ja das Oktoberfest los. Ist das was, was auch zur nächsten Duld bei uns kommen könnte? Wir haben unsere Bars hier mal gefragt, was die von diesem Trachtenverbot halten. Das hören wir gleich. Vorher neue Musik von The Bowser mit Magnetic und jetzt ATB on Topic. Your Love auf Regensburg Hitradio.

0: Oh, mag ich sehr gerne. The Bowser auf Gong FM und Magnetic. Als ob Alkoholismus was mit der Kleidung zu tun hätte oder und das in Bayern echt traurig. Das sind nur einige Kommentare unter unserem Insta-Post. Es geht um ein Trachtenverbot in Lokalen. Genau das haben einige Gaststätten in München beschlossen und wollen jetzt zum Oktoberfest keine Menschen in Tracht reinlassen, weil die ja wohl eh immer schon einen gewissen Pegel mitbringen und irgendwie unangenehm sind. Wie sieht das denn bei den Bars hier in Regensburg aus? Wir haben mal bei den Barbetreibern nachgefragt. Könnt ihr dieses Verbot nachvollziehen? Würdet ihr vielleicht sogar dasselbe zur Duldzeit machen, Lisa von der Paletti Bar?
1: Ich glaube, ich kann es schon nachvollziehen, weil es einfach zwischendrin immer Leute gibt, die sich gerade, wenn sie von der Wiesn kommen oder halt bei uns jetzt halt von der Duld, nicht mehr zu benehmen wissen. Denke aber eher, dass es ein generelles Verbot Quatsch ist eigentlich, weil es genügend Leute gibt, die sich in Tracht ordentlich aufführen können.
0: Voll, und wir haben noch eine Meinung.
2: Ja, wo's? Der Markus vom Dudes und vom Fred House. Ich finde das ganze Gerede von einem Trachtenverbot ein Riesenschmarrn. Die Tracht gehört zu uns in Bayern wie die Größeneinheit Maßkrug
0: so.
2: Und ein schönes, zünftiges Helles. Bei uns darf jeder rein, egal wie er ausschaut und was er anhat. Denn nicht die Tracht macht den Deppen aus, sondern der Depp macht den Depp selber aus.
0: Das ist sehr wahr. Noch mehr Stimmen von den Regensburger Bars und auch von dir siehst du bei Instagram gongfm89-7.
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0: geht's Richtung Wochenende mit Musik von Ellie Oaks und Lavinia und I Look Shit.
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0: Kurz vor 12:30 einmal Achtung auf der A3 Passau Richtung Nürnberg zwischen Kirchroth und Wörth an der Donau Ost. Gefahr durch ein liegen gebliebenes Fahrzeug. Hier ist der Standstreifen blockiert.
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0: Haben wir ganz viele. Regensburg spielt da eine große Rolle. Merkst du gleich. Wir starten in Regensburg-Weißenburgstraße. Blitzeranhänger beidseitig bei Tempo 30. In Barbing in der Regensburger Straße bei Tempo 50. In Neutraubling, Heidauer Straße, Tempo 30. In Pendling-Großberg, Regensburger Straße, Tempo 30. In Tegernheim, Hauptstraße, Tempo 50. In Regenstauf, in der, richtig, Regensburger Straße bei Tempo 50, Höhe der Bushaltestelle. In Nittendorf, Schlossstraße, Tempo 50. In Burglengenfeld, Dr. Kurt-Schumacher Straße, Tempo 30, Höhe der Bushalte. Und in Schwandorf hier in der Goethestraße bei Tempo 30. Wenn du sonst auch noch was gesehen hast, Stau oder Blitzer, schick gerne eine WhatsApp an die 0160 89 70 89 7.
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0: Aktuell in Regensburg an der OTH 18 und in Köfering 19 Grad. Viele Wolken heute, so ganz vereinzelt. Blick mal kurz die Sonne durch. Es bleibt trocken bei maximal 20 Grad. Das Wochenende wird auch gut. Morgen Sonne und Wolken im Mix bei bis zu 22. Sonntag eher grau bei bis zu 23 Grad.
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0: Für mich persönlich ist es die schönste Zeit im Jahr. Und nein, ich meine nicht das Oktoberfest, das morgen startet, sondern Eishockey. Heute geht's endlich wieder los in DEL 1 und DEL 2. Und auch für unsere Eisbären Regensburg steht heute das erste Heimspiel an. Auf was sich das Team da ganz besonders freut und was eigentlich so die Ziele in dieser Saison sind, das checken wir gleich. Nach Musik von Kamrat Felix Jähn und jetzt Alex Warren. Und Fever Dream ist das hier auf Regensburgs Hitradio.

0: Langsam geht's Richtung Feierabend und damit Richtung Wochenende. Du hörst Gong FM. Bei den Baseballern der Guggenberger Legionäre wird's jetzt am Wochenende richtig spannend. Morgen und am Sonntag jeweils ab 14 Uhr stehen die nächsten beiden Spiele der Finalserie gegen Bonn an. Die Legionäre liegen aktuell 0-1 hinten. Es ist aber noch alles drin. Es ist eine Best-of-Five-Serie. Das heißt, wer zuerst drei Spiele gewinnt, ist einfach deutscher Meister. Also zweimal Heimspiel, Fans im Rücken und die Chance, die Serie auf jeden Fall noch zu drehen. Für die Eisbären Regensburg geht die Eishockeysaison heute erst los. Das primäre Saisonziel lautet, so schnell wie möglich den Klassenerhalt zu sichern und bei Erfolg erneut um die Playoff-Plätze mitzumischen. Geschäftsführer der Eisbären ist Christian Sommerer. Auf was freut ihr euch denn so ganz besonders jetzt?
1: Erstmal wieder auf eine volle Donau-Arena und auf unsere Fans. Wenn dann die Punktspiele losgehen und das Kribbeln in der Arena, die ganze Energie, wie sich das anfühlt. Ich glaube, da freuen wir uns alle schon wieder drauf nach der langen Sommerpause und einfach auf wieder eine super Saison hoffentlich. Wir haben wieder viele Sonderspieltage und auch viele Sonderaktionen und auf solche Sachen freuen wir uns auch alles immer besonders.
0: Ja, die Freude ist beidseitig, wir freuen uns auch sehr. Heute Abend Auftaktspiel gegen die Bietigheim Steelers um 20 Uhr in der Donau Arena und am Sonntag geht's dann auswärts zu den Ravensburg Tower Stars. Wir drücken die Daumen, berichten natürlich hier bei Gong FM über alles von den Eisbären-Ergebnissen und. So, jetzt stimmen wir uns aufs Wochenende ein mit einem sehr, sehr guten Track. Chris Brown und Jules Santana und Run It.

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0: aber für nächste Woche. Jason Derulo und Jazik, sexy von mir hier auf Gong FM. Gleich hören wir Tampa City und Self Aware und um Punkt 13 Uhr geht's entspannt in den Freitagmittag mit Olivia Dean und So Easy to Fall in Love.
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25: Ich bin Oliver Urbanke.
0: Seit Anfang der Woche hält der Fund von Drohnenteilen nahe einem Militärflughafen in Niedersachsen Ermittler auf Trab. Die Bundesanwaltschaft prüft jetzt einen möglichen Zusammenhang mit dem Drohnenvorfall am Flughafen Leipzig. Der NDR berichtet, die Bauweise der Drohne ähnele der Drohne in Leipzig. Ein Teil solle aus einem 3D-Drucker stammen und so nicht im Handel erhältlich sein. Zahlreiche Vorschläge gibt's zur Senkung der Spritpreise und nun schalten sich ADAC und das Deutsche Handwerk in die Debatte ein. Sie sind für eine Senkung der Stromsteuer, das würde private Haushalte entlasten und einen weiteren Anreiz für den Kauf von E-Autos schaffen. Weitere Vorschläge sind eine gesenkte Mehrwertsteuer, Preisdeckel und Übergewinnsteuer für Ölmultis. Fast die Hälfte der Menschen in Deutschland rechnet laut einer YouGov-Umfrage damit, dass Bundeskanzler Merz Ende des Jahres nicht mehr im Amt ist. Knapp ein Drittel der Befragten glaubt, dass Merz Kanzler bleibt. Der CDU-Chef steht seit dem schlechten Wahlergebnis in Sachsen-Anhalt innerparteilich unter Druck und der könnte nach den Landtagswahlen am Sonntag in Mecklenburg-Vorpommern und Berlin noch einmal steigen. Im Wohnungsbau zeichnet sich eine leichte Erholung ab. Im Juli wurden nach Angaben des Statistischen Bundesamts 22.500 Wohnungen genehmigt, knapp 2% mehr als ein Jahr davor. Von Januar bis Juli lag das Plus bei fast 13%. Besonders deutlich steigen die Genehmigungen für Zwei- und Mehrfamilienhäuser. Kann sich der FC Bayern über Nacht die Tabellenführung der Fußball-Bundesliga zurückholen? Heute Abend treffen die Münchner zu Hause auf Union Berlin. Die Berliner warten noch auf den ersten Saisonsieg und stehen aktuell auf Rang 16, die Münchner auf Platz 4. Anstoß ist um 20.30 Uhr.
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2: Wir schauen auf die A3 in Nürnberg Richtung Passau. Zwischen dem Kreuz Deggendorf und Hengersberg, da hat es einen Unfall gegeben. Hier ist die rechte Spur dicht. Dadurch 3 Kilometer Stau und ein Zeitverlust von 10 Minuten. Und die A93 Holledau Richtung Regensburg. Zwischen Bad Abbach und Regensburg Nord 6 Kilometer stockend. Hier dauert es 11 Minuten länger.
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2: Blitzer haben wir ziemlich viele. Wir starten Regensburg-Weißenburg-Straße. Da steht der Blitzeranhänger beidseitig bei Tempo 30. Dann in Barbing in der Regensburger Straße bei Tempo 50. Neutraubling, Pommernstraße, Tempo 10 in der Nähe der Bushaltestelle. Nochmal Neutraubling in der Heidauer Straße, Tempo 30 hinter der Bushalte aus einem grauen Caddy heraus. In Pendling, Großberg, Regensburger Straße, Tempo 30. In Tegernheim, Hauptstraße, Tempo 50. In Zeitlan Richtung Regensburg bei der Einmündung nach Ödental. In Regenstauf in der Regensburger Straße, Tempo 50, Höhe Bushaltestelle. In Nittendorf in der Schlossstraße bei Tempo 50 und in Schwandorf hier in der Industriestraße bei Tempo 50, Nähe des Kindergartens. Vielen, vielen Dank an euch alle fürs Melden.
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2: Aktuell haben wir in Regensburg am Skatepark 18 und in Wörth an der Donau 19 Grad. Viele Wolken heute, vereinzelt kommt mal so ein bisschen die Sonne durch. Es bleibt aber trocken bei maximal 20 Grad. Das Wochenende wird auch gut. Morgen Sonne und Wolken im Mix bei bis zu 22. Sonntag dann eher grau bei bis zu 23 Grad.
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2: So, Porsche soll laut Berichten einen neuen Luxussportwagen für über 500.000 Euro planen. Also im Prinzip ein normaler Porsche, vollgetankt.

Freitag. Am Sonntag ist in Kelheim verkaufsoffen. Guter Grund, um vielleicht ein bisschen neue Klamotten für den Herbst zum Beispiel zu shoppen. Was am Wochenende sonst so geht, vor allem heute Abend und wo du heute Abend auf den Straßen mehr Zeit einplanen solltest. Gleich direkt nach BTS, Loi. Und jetzt Tempa City und Self-Aware ist das hier auf Regensburgs Hitradio. Schönen Freitag.

Der scheppert auch erst richtig, wenn man den laut hört. Martin Garrix und Animals hier auf Gong FM. Fast haben wir es geschafft. Letzter Arbeitstag der Woche. Es geht Richtung Feierabend und damit auch Richtung Wochenende. Und da ist viel los. In Neutraubling gibt es zum Beispiel das ganze Wochenende Foodtruck Festival. In Stadt am Hof ist von heute bis Sonntag Weinfest. Geht um 17 Uhr heute los. Morgen findet dann der 17. Regensburger Landkreislauf statt. Und der Döner-Rave, der geht heute auch in die nächste Runde. Im Zara Grill Regensburg gibt es heute von 18 bis 22 Uhr 4 Stunden feinsten Sound auf die Ohren, von House über Groove bis Trance und Döner wieder zum Special-Preis. So, das war der spaßige Teil, denn dann gibt's ab heute Abend noch eine wichtige Verkehrsmeldung. Ab heute 19 Uhr geht auf der B16 bei Pendling erstmal gar nichts mehr. Die Bundesstraße wird wegen Bauarbeiten bis zum 27. September voll gesperrt, und zwar genau zwischen dem Pendlinger Kreisel und der Auffahrt Regensburg Süd. Das dicke Problem dabei, weil auch die Anschlussstelle zur A93 saniert wird, ist dieser ganze Knotenpunkt komplett dicht. Ihr müsst also großräumig über Bad Abbach ausweichen und mehr Zeit einplanen. Auch bei den Bussen Linien 16, 19 und 112 läuft nichts wie gewohnt. Da fallen Haltestellen weg. Stellt euch also ab dem Feierabendverkehr da auf Verzögerung ein. Wir sind aber natürlich mit am Start, versorgen euch, falls ihr mal irgendwo ein bisschen im Stau steht, mit immer voll den Hits. Und da freue ich mich gleich ganz besonders auf die Swedish House Mafia mit One. Vorher noch Chris, The Serenity mit Good Old Days und jetzt BTS und Swim hier auf Gang FM.

und Good Old Days hier auf Gong FM. So, jetzt machen wir alle das Radio noch so ein bisschen lauter, weil dieser Track, der hat es mehr als verdient. Die Swedish House Mafia und One.

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11: Wir gucken auf die A3 Nürnberg Richtung Passau zwischen Metten und Hengersberg. 3 Kilometer Stau. Hier dauert es 12 Minuten länger. Und A93 Holledau Richtung Regensburg zwischen Bad Abbach und Regensburg Nord. 7 Kilometer stockend. Hier musst du 14 Minuten mehr Zeit einplanen.
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11: Geblitzt wird in Regensburg. In der Weißenburgstraße steht der Blitzeranhänger beidseitig bei Tempo 30. Dann in Neutraubling in der Pommernstraße Tempo 10, Höhe der Bushaltestelle. Nochmal Neutraubling, Heidauer Straße, Tempo 30, hinter der Bushalte aus einem grauen Caddy heraus. In Pendling, Großberg, Regensburger Straße bei Tempo 30. In Tegernheim, Hauptstraße, Tempo 50. Zeitlan Richtung Regensburg bei der Einmündung nach Ödental. In Regenstauf in der Regensburger Straße bei Tempo 50. Nittendorf, Schlossstraße, Tempo 50. Und Schwandorf in der Industriestraße bei Tempo 50 in der Nähe vom Kindergarten. Vielen Dank an euch alle fürs Melden. Wenn du auch noch was hast, Stau oder Blitzer, schick eine WhatsApp an die 0160 89 70 89 7.
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11: Aktuell in Regensburg am Alten Kornmarkt 20 und bei dir in Langweid ebenfalls 20 Grad. Viele Wolken heute, vereinzelt, ganz bisschen, kommt die Sonne auch mal durch. Es bleibt trocken bei maximal 20 Grad. Das Wochenende wird auch gut. Morgen Sonne und Wolken im Mix bei bis zu 22. Sonntag dann eher grau bei bis zu 23 Grad.
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11: Ach, es ist ja perfekt. Der Jan spielt, die Eisbären haben ihr erstes Saisonspiel und die Guggenberger Legionäre spielen um die Meisterschaft. Und der 17. Regensburger Landkreislauf findet morgen statt. Was sich da erwartet und warum du dahin solltest, auch wenn du nicht mitläufst, quatschen wir hier gleich drüber. Nach neuer Musik von Robin, Beyoncé und Jay-Z, Crazy in Love. Mega gut. Und jetzt Kygo, Save My Love, hier auf Gong FM.

0: 20 vor 2, du hörst Gong FM am Freitag. Atemlos durch den Landkreis, die laufende Pest oder auch die Bunsenrenner. Das sind keine Bandnamen, sondern teilnehmende Gruppen beim Landkreislauf. Morgen ist es wieder soweit, der Regensburger Landkreislauf steht an. Los geht's in Hainsacker und bis nach Schierling wird da gelaufen. Frau Ernst, eine der Verantwortlichen. Wie kann ich denn, wenn ich selber da nicht mitlaufe, trotzdem Teil von dem Ganzen sein?
1: Unterstützen kann man natürlich. Der Start ist ja in Hainsacker und geht dann über 10 Etappen über die Wechselstellen bis nach Schierling. Man kann natürlich, wenn man jemanden kennt, die Leute auch auf der Laufstrecke anfordern oder besonders bei den Wechselstellen. Highlight ist natürlich der Start in der Früh um 8.30 Uhr ist der erste Startschuss und um 9 Uhr dann.
0: Ja, ich habe 2 Kinder, ich bin am Wochenende auch früh wach, aber wie ist es denn jetzt bei denen, die am Wochenende ausschlafen können? Lohnt sich das auch erst später zum Ziel nach Schierling zu kommen?
1: Könnte irgendwann nachmittags eintrudeln, um die Stimmung schon mal aufzusaugen, vielleicht noch im Zieleinlauf und ansonsten reicht es gegen 6:30, 7 quasi.

0: ja, aufzulaufen. Das Spiel nach der Siegerehrung, die Partyband, die Gewelkiner Burm und Madel. Es kommt da vorne eine Cheerleader-Tanzgruppe.
1: Das hört sich doch gut an. Menschen beim Laufen anfeuern mit Afterparty. Danke für die Infos, Frau Ernst vom Landratsamt. Lageplan und Parkmöglichkeiten findest du im Internet. Und wer weiß, dieses Jahr gehst du zum Anfeuern hin und nächstes Jahr läufst du vielleicht dann auch schon selber mit. Auf jeden Fall ganz viel Spaß den über 3000 Läuferinnen und Läufern. Ganz, ganz viel Erfolg. Wetter soll ja richtig gut werden. Was am Wochenende sonst noch so geht, siehst du bei Insta. 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

0: 14 Uhr.
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14: Ich bin Oliver Urbanke. Die Impfquoten bei Kinderimpfungen stagnieren oder sinken in Deutschland und anderen EU-Ländern. Das zeigt eine Studie, die jetzt in einem Fachjournal veröffentlicht wurde. Der Rückgang begann vielfach zwischen 2019 und 2022, während und nach der Corona-Pandemie. Als mögliche Faktoren werden unter anderem Fehlinformationen und Veränderungen im Vertrauen in Impfstoffe genannt. Am Sonntag wird in Mecklenburg-Vorpommern und Berlin gewählt. Die CDU mit Bundeskanzler Merz steht dabei unter Druck. Umfragen sehen sie derzeit bei keiner der Wahlen als stärkste Kraft. In Berlin ist derzeit die Linke mit 22% vorne, in Mecklenburg-Vorpommern die SPD mit 37%. Die Bundesregierung berät weiter über Maßnahmen gegen die hohen Spritpreise. Finanzminister Klingbeil spricht sich für einen Preisdeckel und eine europäische Übergewinnsteuer für Mineralölkonzerne aus. Die Union lehnt das ab und schlägt stattdessen vor, die Mehrwertsteuer auf Benzin und Diesel von 19% auf 7% zu senken. Von Seiten der deutschen Industrie kommen ermutigende Signale. Der Bundesverband BDI rechnet mit einem Wachstum von 1% in diesem Jahr. Das ist fast eine Verdopplung der bisherigen Prognose. Die Wachstumsaussichten hellen sich auf, sagt BDI-Hauptgeschäftsführerin Gönner. Vor allem das starke Geschäft mit europäischen Partnern gebe der Wirtschaft Rückenwind. Zum Start des vierten Spieltags der Fußball-Bundesliga will der FC Bayern zumindest über Nacht die Tabellenführung übernehmen. Andere Teams können erst morgen reagieren, wie Freiburg, Dortmund und Augsburg. Die Münchner aktuell auf Platz 4 empfangen um 20.30 Uhr Union Berlin. Der Hauptstadtclub hat erst einen Zähler auf dem Konto und steht auf Platz 16.
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16: Einmal Achtung auf der A93 Holledau Richtung Regensburg. Am Kreuz Regensburg zur Überleitung zur A3 Richtung Passau. Gefahr durch ein kaputtes Auto. Hier ist der Standstreifen blockiert. Dann die A3 Nürnberg Richtung Passau zwischen dem Kreuz Deggendorf und Hengersberg. 2 Kilometer Stau. Hier dauert es 12 Minuten länger. A93 Holledau Richtung Regensburg zwischen Bad Abbach und Regensburg West. 8 Kilometer Stau. Hier musst du 22 Minuten mehr Zeit einplanen. Und A93 Regensburg Richtung Holledau zwischen Regensburg Nord und Regensburg Kumpfmühl. 4 Kilometer Stau. Hier dauert es 15 Minuten. 15 Minuten länger.
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16: Geblitzt wird in Regensburg, Weißenburgstraße, steht der Blitzeranhänger beidseitig bei Tempo 30. Dann in Neutraubling in der Pommernstraße Tempo 10, in der Nähe der Bushaltestelle. Nochmal Neutraubling in der Heidauer Straße Tempo 30, hinter der Bushalte aus einem grauen Caddy heraus. In Pendling, Großberg, Regensburger Straße Tempo 30. In Tegernheim, Hauptstraße Tempo 50. Zeitplan Richtung Regensburg bei der Einmündung nach Ödental und in Regenstauf hier in der Regensburger Straße bei Tempo 50 in der Nähe der Bushaltestelle. Vielen Dank schon mal ans Melden. Und wenn du auch noch was gesehen hast, dann mach's genauso. Ruf einfach durch, kostenlos unter 0800 0800 89 7.
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16: Aktuell haben wir in Regensburg am Galgenberg 20 und in Teuplitz ebenfalls 20 Grad. Viele Wolken heute, Sonne schafft's glaube ich nicht mehr so richtig durch. Es bleibt aber trocken bei maximal 20 Grad. Das Wochenende wird auch gut. Morgen Sonne und Wolken im Mix bei bis zu 22. Sonntag eher grau bei bis zu 23 Grad.
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16: Eine aktuelle Studie hat jetzt ergeben, rund 1% der Erwachsenen lebt enthaltsam, also hat kein Sex. Und Menschen ohne sexuelle Erfahrung sind im Durchschnitt höher gebildet, also schlauer. Ja, wie ein Lexikon. Hat auf alles eine kluge Antwort, liegt aber die meiste Zeit unberührt im Regal.

0: Lisa und New Religion geht's in Richtung Wochenende. Du hörst Gong FM. Der Ballermann ist ab sofort das Las Vegas für Leute, die sich das Flugticket in die USA sparen wollen. Partylegende Lorenz Büffel hat jetzt nämlich direkt neben dem Megapark auf Mallorca eine eigene Hochzeitskapelle eröffnet. Hier können Paare heiraten oder ihr Eheversprechen erneuern, natürlich ganz im Ballermann-Style. Es hat sogar schon das erste Brautpaar geheiratet, sie klassisch in Weiß und er... ja, mit Tennissocken, Adiletten und einem leuchtenden Sonnenbrand auf den Schultern. Motto, Schickimicki passt einfach nicht an die Playa. Das Interesse ist offenbar riesig. Mehr als 3.800 Menschen haben sich bereits gemeldet. Die Zeremonien sollen künftig über den Megapark buchbar sein und kosten einen niedrigen dreistelligen Betrag. Und wer jetzt denkt, Moment mal, ist es überhaupt eine echte Hochzeit? Ja, kann es sein. Für eine rechtsverbindliche Trauung kommt einfach ein Notar dazu. Ja, und nach dem Ja-Wort geht es dann direkt vor Ort in die romantischen Lita-Wochen. Stelle ich mir irgendwie auch so übertrieben romantisch vor, ne? So ein Traum für jede Braut. Man schreitet in Zeitlupe den Gang entlang. Alle Blicke ruhen auf einem und aus den Boxen dröhnt ganz feierlich.
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14: A93 Holledau Richtung Regensburg. Beim Kreuz Regensburg zur Überleitung zur A3 Richtung Passau. Gefahr durch einen defekten PKW. Der Standstreifen ist da blockiert. A93 Regensburg Richtung Holledau zwischen Regensburg Nord und Kompfmühl. 4 Kilometer. Da dauert es aktuell 10 Minuten länger. War ich auch gerade drin gestanden in dem Stau. Herrlich, herrlich am Wochenende. A93 Regensburg Richtung Weiden zwischen Regensburg Nord und Regensburg Stau, gefahr durch Gegenstände auf der Fahrbahn. Da liegt eine Couch. Okay, stark. A93 Weiden Richtung Regensburg zwischen Pfreimd und Nachburg, gefahr durch einen Gegenstand auf der Fahrbahn. Da liegen mehrere Reifenteile.
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14: Haben wir in Neutraubling in der Pommernstraße. Da ist Tempo 10 in der Nähe der Bushaltestelle. Also bist du zu Fuß schneller. Wird man da zu Fuß auch geblitzt, wenn man so schnell vorbeirennt? Nein? Okay, dann haben wir im Landkreis Neumarkt noch einen am Gnadenberg, eine Ortsdurchfahrt. Melde Stausenblitzer gerne auch immer per WhatsApp unter 0160 89 70 89 7. Dankeschön.
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14: 21 Grad, recht bewölkt ist es aktuell über Regensburg, aber kein Regen in Sicht. Heute Nacht gehen die Temperaturen runter auf 12 Grad, morgen und am Sonntag die Temperaturen zwischen 22 und 24 Grad.

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1: Mitten in Regensburg verwandelt sich eine ganz besondere Location in ein riesiges digitales Aquarium. Da, wo früher Bahn gezogen wurden, geht's jetzt auf Tauchstation. Bei Pixel Zoo Ocean wird das leere Schwimmbecken im alten Hallenbad in der Gabelsberger Straße zur riesigen Unterwasserwelt. Wale, Delfine, Korallenriffe und die Tiefsee. Alles leuchtet und bewegt sich rund um euch. Und abends wird's richtig spektakulär. Bei Masterpieces verwandelt sich das Hallenbad in eine Reise durch die Architekturgeschichte. Die Lichtshows laufen von heute bis zum 10. Januar im alten Hallenbad Regensburg. Tickets gibt's für 16 Euro. Glas in die Hand und ab nach Stadt am Hof. 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

0: Gong FM mit Carrie Hilson mit I Like aus dem Jahre 2010. Da war es auch gang und gäbe, dass man, wenn einem was gefallen hat, so, da war Facebook auch noch relativ frisch, gesagt hat, oh, I Like. Wenn man im Nachhinein darüber nachdenkt, oder wie man geredet hat früher. Naja, hier geht's gleich weiter mit Lola Young, Mercy. Außerdem You Not Us featuring Daddy DJ Flipside und Leak It gibt's um Punkt 15 Uhr hier auf Regensburgs Hitradio Gong FM.
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3: Ich bin Oliver Urbanke. Zahlreiche Vorschläge gibt es bereits zur Senkung der Spritpreise und jetzt schalten sich ADAC und das Deutsche Handwerk in die Debatte ein. Sie sind für eine Senkung der Stromsteuer, das würde private Haushalte entlasten und einen weiteren Anreiz für den Kauf von E-Autos schaffen. Weitere Vorschläge sind eine gesenkte Mehrwertsteuer, Preisdeckel und Übergewinnsteuer für Ölkonzerne. Zollbeamte haben ein illegales Netzwerk für E-Zigaretten zerschlagen. Den 19 Verdächtigen wird vorgeworfen, von Januar 2024 bis März 2025 über 7 Millionen Einweg-Vapes nach Deutschland geschmuggelt zu haben. Geschätzter Steuerschaden 33,3 Millionen Euro, wie die Staatsanwaltschaft Düsseldorf mitteilt. Die E-Zigaretten kamen aus China und sollen unter anderem in NRW, Frankfurt und Stuttgart verkauft worden sein. Die hohen Energiepreise haben auch direkt was mit dem sogenannten Erzeugerpreis zu tun, also wie viel Geld es kostet, ein bestimmtes Produkt herzustellen. Das ist im August deutlich teurer geworden, im Jahresvergleich um 4,6%, so das Statistische Bundesamt. Erstmal kosten Produkte für den Handel mehr, mit Verzögerung kommen die Preise dann auch bei den Verbrauchern an. Ein LKW-Unfall hat auf der A70 in Unterfranken für Schaden in Millionenhöhe gesorgt. Laut Polizei war der 68-Jährige in Richtung Bayreuth unterwegs. Auf Höhe Eltmann ist dann ein Reifen seines Lasters geplatzt. Dabei habe der Mann die Kontrolle verloren. Sein LKW ist mehrmals in die Leitplanke und dann frontal in den Pfosten einer Schilderbrücke gekracht. Der Fahrer wurde schwer verletzt. Der FC Bayern München will sich heute Abend mit einem vorübergehenden Sprung an die Tabellenspitze der Fußball-Bundesliga auf seinen traditionellen Wiesnbesuch einstimmen. Am Abend vor dem Beginn des Oktoberfests ist der erste FC Union Berlin in der Allianz Arena zu Gast. Der Fokus gelte Berlin, sagte Trainer Vincent Kompany. Am Sonntag geht es für die Bayern dann ins Festzelt.
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20: A93 Holledau Richtung Regensburg zwischen Bad Abbach und Regensburg Nord. 6 Kilometer Stau, da dauert es aktuell 14 Minuten länger. A93 Regensburg Richtung Holledau zwischen Pfaffenstein und Regensburg-Kumpfmühl. 2 Kilometer Stau, da dauert es 7 Minuten länger. B15 Regensburg Richtung Landshut zwischen Regensburg-Ost und Obertraubling. Dichter Verkehr, da dauert es 4 Minuten länger.
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20: Melde Staus und Blitzer gerne auch per WhatsApp unter 0160 9870 897.
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20: Es geht rein ins Wochenende. Aktuell haben wir es in Regensburg am Ernst-Reuter-Platz. 21 Grad. Im Painten im Landkreis Kelheim sind es 20 Grad. Heute Nacht geht es runter auf 9 bis 12 Grad. Morgen dann ein Mix aus Sonne und Wolken bei 22 bis 24 Grad. Und genauso exakt sieht es dann auch am Sonntag aus.
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20: Oh yeah, vollgepackt mit schönen Sachen, die das Leben schöner machen. Hinein ins Weekend-Feeling. Wir gehen rein ins Wochenende. Herzlich willkommen.
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Gong FM mit Lola Young und Mercy. IKEA kommt nach Regensburg. Also jetzt sagst du, ja, wir haben doch schon eine IKEA. Nein, nein, ich meine ins Stadtgebiet, direkt hier zu uns. Nach Regensburg. Wie, wo, wann? Ich erzähl's dir gleich in 10 Minuten hier auf Gong FM.

FM um 15 oder 17. Wir gehen rein ins Wochenende und ja, IKEA-Besuche sind immer sehr besonders. Also das, ich bin wirklich, ich kann es eigentlich keinem sagen, ich glaube, ich habe schon mehr Geld für Hotdogs ausgegeben bei IKEA als für Möbel, aber gut, why not? Aber da muss man ja als Stoderer, sage ich mal, auch immer ein bisschen rausfahren zu IKEA hier, aber jetzt kommt IKEA hier direkt ins Stadtgebiet nach Regensburg und zwar ab Oktober ins Dees. Jetzt denkst du, Moment mal, IKEA so riesengroß, da müsste ja das ganze Dees Platz machen, gefühlt. Nein, es gibt einen Pop-Up-Store, das heißt, ausgewählte Möbelstücke gibt es dann zu sehen, zum Testen, zum Draufsetzen, zum Anfassen, wie auch immer. Und das wird auch nur eine bestimmte Zeit drin sein, aber IKEA möchte einfach mehr in die Innenstädte und damit haben sie das auch erledigt für Regensburg. Bin ich gespannt, wie das aussieht, finde ich einfach eine gute Idee. Meine Frage ist jetzt, habt ihr auch einen Hotdog-Stand? Wenn mich jetzt jemand hört von IKEA, ihr habt ja viele Mitarbeiter, kann jemand anrufen hier unter 0800 0800 897 und mir sagen, habt ihr vielleicht sogar einen Hotdog-Stand dann im Dez? Weil dann muss ich nicht mehr so weit rausfahren zum Hotdog-Essen. Das wär's. Das wäre meine schönste Nachricht der Woche. Jetzt gibt's James Hype hier für dich auf Gong FM.

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10: In Regensburg gibt's gerade einen riesigen Pokémon-Hype. Zum 30. Jubiläum sind neue Sammelkarten erschienen. Dafür stehen Fans jetzt teilweise stundenlang an. Bei einem Spielwarenhändler in der Innenstadt sind die Karten komplett ausverkauft, obwohl er extra viel bestellt hat. Und es geht längst nicht mehr ums Spielen. Manche kaufen die Karten als Wertanlage und verkaufen sie online für ein Vielfaches weiter. Eine Box, die für rund 50 Euro verkauft wurde, ist im Internet teilweise für 350 Euro gelandet. Das nächste Pokémon-Turnier in Regensburg steigt auch schon im Oktober.
11: Danke, Jonas.
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11: A93, Holledau Richtung Regensburg zwischen Bad Abbach und Regensburg Nord. Derzeit 9 Kilometer Stau, da dauert es aktuell 20 Minuten länger. A93, Holledau Richtung Regensburg zwischen Pappenstein und Regensburg Nord. Ein defekter PKW, da ist der Standstreifen aktuell blockiert. A93, Regensburg Richtung Holledau, zwischen Regensburg Nord und dem Pfaffensteiner Tunnel ist der Standstreifen blockiert, da steht ein defekter Bus und die Fahrgäste sind auch ausgestiegen, das heißt, es ist hier Gefahr durch Personen auf der Fahrbahn. A93, Regensburg Richtung Holledau, zwischen Pfaffenstein und Kumpfmühl, 3 Kilometer Stau, Zeitverlust hier aktuell 7 Minuten. A93, Weiden Richtung Regensburg, Weiden Frauenrichtung und Weiden Süd, da ein defekter LKW, der Standstreifen ist da aktuell blockiert. Und A93, Weiden Richtung Regensburg zwischen Freimd und Naburg ist der Standstreifen ebenfalls blockiert. Dann haben wir noch die B16 Roding-Altenkreid Richtung Regensburg zwischen Roding-Altenkreid und Walderbach. Dichter Verkehr, da dauert es aktuell 5 Minuten länger. Ansonsten gute Fahrt.
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11: Melde Staus und Blitzer gerne auch per WhatsApp unter 0160 8970 8970.
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11: Aktuell haben wir es 21 Grad in Stadt am Hof und 20 Grad sind es in Wörth an der Donau. Heute Nacht geht es runter auf 12 Grad, morgen dann ein Mix aus Sonne und Wolken bei Höchstwerten um die 22 Grad. 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
11: Es geht rein ins Wochenende, aber wir kümmern uns natürlich auch kurz vor dem Wochenende um unsere VIPs. Was gibt's da Neues, erzähle ich dir gleich in 10 Minuten hier bei uns.

0: Awards. Und das zum ersten Mal seit 2003 wieder mit einem Live-Auftritt. Damals sorgte sie zusammen mit Britney Spears und Christina Aguilera für einen epischen Moment der VMAs. Die haben dann ja gezüngelt zu dritt. Das war crazy. 2003 war das? Lange her. Und auch bei den Nominierungen ist Madonna ganz vorne mit dabei. Übrigens 11 Stück hat sie eingesammelt. Dahinter Taylor Swift mit 9, Ariana Grande und Sabrina Carpenter kommen jeweils auf 7. Und auch Bruno Mars und Sarah Larsson sind mehrfach nominiert. Host des Abends ist übrigens Snoop Dogg. Da freue ich mich, das werde ich live gucken, auf jeden Fall. Älter werden für Selena Gomez überhaupt kein Problem. Ganz im Gegenteil, für sie gehört das einfach zum Leben dazu. Und sie will sich nicht verrückt machen lassen von Schönheitsidealen oder dem Druck, für immer jung aussehen zu müssen. Und das ist schon eine klare Ansage aus Hollywood, wo gefühlt jeder zweite statt dem Alter irgendwas anders auf den Zettel schreibt. Selena selbst sagt stattdessen, Selbstakzeptanz ist das Wichtigste und sich in der eigenen Haut wohlfühlen. Ja, das, was Selena Gomez sagt.
1: Geil. 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

0: FM mit Tiesto. Um gleich 16 Uhr geht's hier natürlich weiter musikalisch mit Mal Smith. Außerdem Olivia Rodrigo und To Love Somebody gibt's auch noch für dich hier in wenigen Augenblicken auf Gong FM.
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5: Ich bin Oliver Urbanke. Bundeskanzler Merz steht weiter unter Druck. Und jetzt am Wochenende stehen die nächsten Wahlen an. In Berlin und Mecklenburg-Vorpommern. Fast die Hälfte der Menschen im Land denkt, dass Merz noch dieses Jahr als Kanzler abgelöst wird. In den letzten Umfragen liegt die CDU in Mecklenburg-Vorpommern nur noch bei 6% und kämpft um den Einzug in den Landtag. Würde sie den verpassen, hielt es eine Mehrheit von 56% für unwahrscheinlich, dass Merz sich noch als Kanzler halten könnte. Das zeigt eine neue Umfrage. Auch in Berlin droht eine Pleite für die CDU. Die EU-Kommission lehnt eine europaweite Übergewinnsteuer für Energiekonzerne ab. Die hatte Bundesfinanzminister Klingbeil gefordert. Das werde es EU-weit erstmal nicht geben, heißt es von der Kommission. Deutschland könne eine solche Steuer aber selbst einführen. Die Bundesregierung hatte schnelle Entlastung bei den Spritpreisen angekündigt. Wann und wie ist aber weiterhin offen. Immer mehr Menschen in Deutschland können ihre Schulden nicht mehr aus eigener Kraft bezahlen. Im vergangenen Jahr waren rund 5,7 Millionen Erwachsene überschuldet, 111.000 mehr als im Vorjahr. Laut Kreditreform trifft es besonders häufig Alleinerziehende. Bei jungen Erwachsenen wird vor allem das Einkaufen im Internet zum Schuldenrisiko. Nach dem Fund von Drohnenteilen nahe einem Bundeswehrfliegerhorst in Niedersachsen prüft die Bundesanwaltschaft einen möglichen Zusammenhang mit dem Drohnenvorfall am Flughafen Leipzig-Halle. Nach Informationen aus Sicherheitskreisen weist das Flugobjekt Ähnlichkeiten mit der dort gefundenen Sprengstoffdrohne auf. Sprengstoffspuren wurden am Fliegerhorst Wunsdorf allerdings nicht entdeckt. Der Fundort und die Bauweise könnten auf einen russischen Ausspähversuch hindeuten. Über 6 Millionen Besucherinnen und Besucher und ungefähr genauso viele Liter Bier. Morgen startet in München das größte Volksfest der Welt, das Oktoberfest. Ein neues Sicherheitskonzept mit Kameras und KI-Auswertung soll Überfüllungen wie im letzten Jahr auf dem Festgelände verhindern. Auch auf die Abwehr möglicher Drohnen sind die Verantwortlichen nach eigener Auskunft vorbereitet. Das Oktoberfest läuft von morgen bis zum 4. Oktober.
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7: A93, Holledau Richtung Regensburg zwischen Bad Abbach und Regensburg-Königswiesen. 5 Kilometer Stau, da brauchst du aktuell 18 Minuten länger. A93 Regensburg Richtung Holledau zwischen Regensburg-West und Kumpfmühl. 2 Kilometer Stau, da dauert es aktuell 6 Minuten länger. Und A93 Wein Richtung Regensburg zwischen Freimd und Nachburg. Da ist der Standstreifen aktuell blockiert.
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7: Melde Staus und Blitzer gerne auch per WhatsApp unter 0160 9870 897.
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7: 21 Grad haben wir es gerade am Dachauplatz und 20 Grad sind in Hausen. Heute Nacht geht's runter auf 12 Grad. Morgen ein Mix aus Sonne und Wolken bei Höchstwerten um die 24 Grad.
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7: Jawohl, das komplette Wochenende liegt noch vor uns. Ich hoffe, du hast auch schon Feierabend und kannst es genießen. Und dann ist das einfach der geilste Moment am Wochenende, oder? Wenn du sagst, hey, jetzt habe ich einfach 3 Tage frei, nichts zu tun und sehe die ganzen Affen aus dem Büro nicht mehr. Geil!

Gong FM um 16:09 Uhr. Der Wikipedia-Bus steht heute in Regensburg am Neufi, am Neufahrplatz. Was macht denn der da? Was will der? Und was kann man da machen? Erzähl ich dir in 10 Minuten hier auf Gong FM.

Gong FM mit Topic um 16.18 Uhr. Schön, dass du mit am Start bist. Der Wikipedia-Bus steht heute in Regensburg am Neufahrplatz. Und was kann man da machen? Da kann man einfach mal hingehen und Fragen stellen. Zum Beispiel, wie entsteht so ein Wikipedia-Eintrag? Wie kann ich denn was löschen lassen? Und warum gibt es Wikipedia-Einträge von Leuten, die man eigentlich nicht kennt? Und da kommen wir zum Thema. Ich habe einen Wikipedia-Eintrag und da steht sehr viel Blödsinn drin und ich kann das nicht ändern. Also da, ich habe leider keine Zeit hinzugehen, aber da war auch ein urschreckliches Foto drin. Jetzt ist aktuell überhaupt kein Foto mehr drin von mir, sondern auch wirklich Informationen, die einfach so nicht stimmen. Aber ich kann es nicht ändern. Obwohl ich den schon geschrieben habe. So, hallo, ich bin das, über den ihr schreibt. Ist denen egal. Ah, gut, naja. Wikipedia. Aber wirklich mittlerweile in Zeiten von ChatGPT noch nötig? Das kannst du auch mal fragen. Ich glaube, dann jagen sie sich vom Bus. Wir machen weiter mit richtig geiler Musik. Drei Jungs zusammen nennen sich The Bowser. Gibt's jetzt hier auf Gong FM.

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13: Die Stadt Regensburg vergibt ihren höchstdotierten Preis ausschließlich an Frauen aus Wissenschaft und Kunst. Bis zu 15.000 Euro gibt es für Forscherinnen und Künstlerinnen, die eine Hochschulkarriere anstreben. Seit 2014 ist der Preis bereits 12-mal vergeben worden. Die bisherigen Preisträgerinnen sagen, das Geld hilft zum Beispiel bei Forschungsreisen, Fortbildungen oder Archivrecherchen. Gleichzeitig sorgt die Auszeichnung für mehr Aufmerksamkeit und soll Frauen in der Wissenschaft sichtbarer machen.
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14: A93, Holledau Richtung Regensburg, zwischen Regensburg Süd und Regensburg Nord, 5 Kilometer stockend, da musst du 10 Minuten länger einplanen. A93, Holledau Richtung Regensburg, zwischen Regensburg Süd und dem Kreuz Regensburg, da steht ein defekter LKW auf dem Standstreifen, dieser ist blockiert. Und nochmal die A93, Regensburg Richtung Holledau, zwischen Regensburg West und Kumpfmühl, 1 Kilometer stockend, da dauert es 2 Minuten länger, also kaum der Rede
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14: Es sieht zwar recht bewölkt aus und es sieht auch so ein bisschen nach Regen aus, aber der soll wohl an Regensburg vorbeiziehen. Aktuell haben wir es in Regensburg noch 19 Grad am Neufahrplatz und 20 Grad sind es aktuell noch in Sinzing. In der Nacht geht es dann runter mit den Temperaturen auf 9 bis 12 Grad. Morgen dann am Samstag und auch am Sonntag. Temperaturen so um die 24 Grad und es bleibt auch trocken.
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14: Heute startet eine sehr kuriose Veranstaltung. Ein Rave in einem Dönerladen. Ja, tatsächlich. Wo das Ganze stattfindet, erzähle ich dir gleich in 10 Minuten.

FM hier um 16.36 Uhr. Es geht rein ins Wochenende. Und wenn du Bock hast auf ein bisschen Tanzen, und zwar schon bevor die Clubs aufmachen, dann habe ich jetzt was für dich, nämlich ab 18 Uhr startet heute der zweite Döner-Rave in Regensburg. Warum Döner-Rave? Weil es einfach in einem Dönerladen stattfindet, und zwar beim Zara-Grill. Das ist der Dönerladen an der Pusset-Passage. Weißt du Bescheid, da wo es da die Treppen dann hochgeht, da genau da ist der. Und 18 bis 22 Uhr legt dann ein Kollektiv auf, Luna nennen sich die, und da wird es komplett eskalieren. Beim letzten Mal ist die Bude komplett auseinandergebrochen, und du kannst nicht nur irgendwie Döner essen, sondern auch Musik hören und auch Getränke konsumieren. Also das ist auf jeden Fall ein geiles Ding, was da ab 18 Uhr startet. Der zweite Döner-Rave in Regensburg. Und wenn du da nach noch weiterziehst und morgen früh wach wirst und dir denkst so, oh Gott, was habe ich gestern gemacht, dann hast du einen

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0: blau. Ist auch das Motto für heute Nacht, oder? Let's go.
1: Mach ab.
0: Vielleicht die Black Eyed Peas für dich. Mach ab.
1: 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Mach ab, mach ab, mach ab.
0: Katy Perry hat sich angemeldet. Lassen wir rein, natürlich, kein Problem. Und Where is my husband? Gibt's am Punkt 17 Uhr hier auf Regensburg Hit Radio Gong FM.
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7: Ich bin Oliver Urbanke. Gewalt und Übergriffe gegen Zugpersonal haben zuletzt stark zugenommen. An einen besonders tragischen Fall erinnert jetzt eine Gedenktafel am Mannheimer Hauptbahnhof. Sie ist an Gleis 1 in Erinnerung an Serkan Çalar aufgestellt worden. Der Zugbegleiter war Anfang des Jahres bei einer Ticketkontrolle getötet worden. Seitdem setzt die Bahn unter anderem vermehrt auf Bodycams, Schutzwesten, teils Doppelbesetzungen und Deeskalationstraining. 2025 gab es über 3200 Übergriffe auf Personal, allein im ersten Halbjahr diesen Jahres schon fast 1000. Mit 2,47 Euro pro Liter liegt der Dieselpreis nach aktuellsten Angaben so hoch wie nie. Der ADAC hat Daten von gestern ausgewertet. Super E10 kostete 2,31 Euro. Die Bundesregierung verspricht weiter Maßnahmen für eine schnelle Entlastung. Eine Einigung gibt es da bislang aber nicht. Finanzminister Klingbeil setzt auf Preisdeckel und Übergewinnsteuer, die Union auf Steuerentlastungen. Eine niedrigere Mehrwertsteuer auf Kraftstoffe ist nach EU-Vorgaben allerdings nicht möglich. Zum ersten Mal seit Beginn des russischen Angriffskriegs auf die Ukraine wird in Russland wieder das Parlament gewählt. Die Regierungspartei Geeintes Russland geht von einem klaren Sieg aus. Die Opposition ist zur Wahl nicht zugelassen. Die Wahlen finden nicht nur in Russland selbst, sondern auch in einigen von Russland kontrollierten Gebieten in der Ukraine statt. Im Kampf gegen Wohnungsmangel und steigende Mieten gibt's neuen Schwung. Im Juli haben Ämter 22.500 Wohnungen genehmigt, 1,9% mehr als im Vorjahresmonat. Das Statistische Bundesamt sieht damit den Aufwärtstrend aus dem ersten Halbjahr bestätigt. Da waren die Baugenehmigungen um gut 15% gestiegen. Die Bayern eröffnen heute Abend um 20.30 Uhr gegen Union Berlin den vierten Spieltag der Fußball-Bundesliga. Ganz zufrieden dürften beide Teams mit dem Saisonstart nicht sein. Union Berlin steht aktuell mit einem Punkt auf Platz 16 und der FC Bayern auf einem für die Münchner ungewohnten vierten Tabellenplatz.
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24: A93, Holledau Richtung Regensburg zwischen Regensburg Süd und dem Kreuz Regensburg 1 Kilometer stocken. Da dauert es 2 Minuten länger. Und A93, Holledau Richtung Regensburg zwischen Königswiesen und Regensburg Nord. Dichter Verkehr. Da dauert es aktuell 2 Minuten länger.
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24: Melde Staus und Blitzer gerne auch immer per WhatsApp unter 0160 89 70
1: 89 7. 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
24: Aktuell haben wir es in Regensburg am Domplatz. 21 Grad. In Stadt am Hof sind es 20 Grad. Da kommen wir gleich nochmal drauf. Und in Thalmassing nehmen wir auch noch mit 21 Grad. So. In der Nacht geht es runter auf 8 Grad. Morgen dann ein Mix aus Sonne und Wolken. Ähnlich wie heute bei Höchstwerten um die 23 Grad.
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24: Exakt in diesen Sekunden ist nicht nur Feierabend für die meisten von uns, sondern auch das Weinfest in Stadt am Hof eröffnet jetzt seine Tore. Und das geht das komplette Wochenende stark. Viel Spaß dabei.

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Gong FM um 17.10 Uhr. Schön, dass du mit am Start bist. Es geht rein in deinen Feierabend. Und wenn du noch nicht weißt, was du am Wochenende tun sollst, wie wär's denn mit dem Weinfest in Stadt am Hof? Das ist seit 9 Minuten offen und wir schauen da gleich mal

0: Gong FM mit Mr. Bruno Mars. Um 17.20 Uhr, seit 20 Minuten, läuft das große Weinfest in Stadt am Hof. Und zwar das ganze Wochenende. Morgen und am Sonntag geht es dann auch schon bereits um 11 Uhr los. Also ist dann auf jeden Fall auch Frühshoppen angesagt. Und es schaut dich keiner blöd an, wenn du um 11:30 Uhr dann schon ein Weinchen trinkst. Ansonsten ist da wirklich viel geboten. Über 30 Stände gibt es Essen, Trinken und auch über 10 Bands spielen über das komplette Wochenende. Und das Geile, das Wetter hält einfach auch mit. Also, absolute Empfehlung heute. Start am Hof, ab zum Weinfest. Und jetzt gibt's Lady Gaga, Born This Way auf Gong FM.
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8: Eine Erfindung aus Regensburg hat den James Dyson Award bekommen, einen internationalen Designpreis. Er wurde an eine Studierende der OTH verliehen. Sie hat einen Brustschutz für Frauen entwickelt, der bei Kontaktsportarten getragen wird. Damit er optimal sitzt, wird er individuell an jeden Frauenkörper angepasst und dann mit einem 3D-Drucker angefertigt. Die Erfindung ist jetzt für die internationale Runde des Wettbewerbs qualifiziert.
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10: Aktuell soweit alles ruhig, dir eine gute Fahrt.
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10: Melde Stausen Blitzer gerne auch per WhatsApp unter 0160 987 0987.
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10: Aktuell haben wir es in Regensburg noch 20 Grad am Neupfarrplatz und 19 Grad sind es aktuell in Langweid im Landkreis Kelheim. Heute Nacht geht es runter auf 8 Grad, morgen dann ein Mix aus Sonne und Wolken bei 22 und am Sonntag bei 24 Grad.
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10: Hallo, hallo, eine Frage. Kennst du den Pixel So Ocean? Den Pixel So Ocean. Also das ist was ganz Neues in Regensburg. Und was das ist und vor allem würde ich da gerne drauf einladen. Ja, dann bleib mal kurz dran. In 10 Minuten mehr dazu.

0: ins alte Hallenbad hier bei uns in Regensburg, bei dem du vielleicht vor vielen Jahren mal schwimmen gelernt hast oder mit der Schule da warst, je nachdem. Doch da drin ist gar kein Wasser mehr, sondern ein Zoo. Ohne Tiere. Hört sich jetzt erstmal sehr skurril an, doch genau das ist jetzt in Regensburg Realität. Im alten Hallenbad startet morgen nämlich der Pixel Zoo. Und was da genau ist und wie sich das einer vorstellen kann, das haben wir mit Julia Köppel gesprochen. Sie ist am besten darüber informiert, was denn da auf uns zukommt.
1: Pixel Zoo Ocean ist eine immersive Lichtshow im alten Hallenbad in der Gabelsberger Straße. Das Publikum sitzt im leeren Becken auf unseren Sitzsäcken und erlebt 360 Grad in der Schwimmhalle an den Wänden, an der Decke, immersive Unterwasserwelt.
0: Boah, ey, das klingt ja richtig geil. Julia, auf was freust du dich am meisten?
1: Ich würde mich total freuen, wenn wir einfach einen riesigen Spaß haben in diesem Hallenbad, gerade eben bei dem Pixel Zoo. Das ist ja eine Show, die neben der Vorführung, die 35 Minuten dauert, auch einen interaktiven Teil hat. Das heißt, ich kann mein eigenes Fischchen ausmalen. Die wird dann auf den Scanner gelegt und schwimmt dann durch die große Halle im Bad.
0: Also das gab es in Regensburg noch nie. Die Lichtershow geht bis Mitte Januar und ist immer von Donnerstag bis Sonntagnachmittag sowie abends. Und wenn du sagst, ja, du hättest da mal Bock, das Ganze mal zu sehen und auf eine kleine Reise zu gehen, dann mach das doch. Wir laden dich nämlich jetzt ein. Eine Sache musst du tun, selbstständig. Und das ist...
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0: 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Gong FM um gleich 18 Uhr. Schön, dass du mit am Start bist. Wir gehen rein ins Wochenende, ins wohlverdiente Wochenende, oder? War auch eine anstrengende Woche für viele. Die erste Woche nach dem Urlaub wieder, das ist wirklich so ein Ding, wo man sagt, oh, ja, lieber nicht. Aber wir machen hey in der nächsten Stunde weiter. Da geht es unter anderem um die Wiesen und um die Eisbären, die heute in die Saison starten. Also gerne dranbleiben hier bei Gong FM.
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11: Ich bin Oliver Urbanke. Die höheren Dieselpreise belasten zunehmend auch Bus- und Bahnunternehmen. Der Verband Deutscher Verkehrsunternehmen fordert deshalb schnelle Entlastungen. Die zusätzlichen Kosten könnten nicht einfach über höhere Ticketpreise an die Fahrgäste weitergegeben werden, so Verbandspräsident Ingo Wortmann. Der öffentliche Verkehr müsse bezahlbar bleiben und sichere auch wichtige Gütertransporte. Immer mehr Menschen in Deutschland können ihre Schulden nicht mehr aus eigener Kraft bezahlen. Im vergangenen Jahr waren rund 5,7 Millionen Erwachsene überschuldet, 111.000 mehr als im Vorjahr. Laut Kreditreform trifft es besonders häufig Alleinerziehende. Bei jungen Erwachsenen wird vor allem das Einkaufen im Internet zum Schuldenrisiko. Bundeskanzler Merz steht weiter unter Druck. Und jetzt am Wochenende stehen die nächsten Wahlen an. In Berlin und Mecklenburg-Vorpommern. Fast die Hälfte der Menschen im Land denkt, dass Merz noch dieses Jahr als Kanzler abgelöst wird. In den letzten Umfragen liegt die CDU in Mecklenburg-Vorpommern nur noch bei 6% und kämpft um den Einzug in den Landtag. Würde sie den verpassen, hielt es eine Mehrheit von 56% für unwahrscheinlich, dass Merz sich noch als Kanzler halten könnte. Das zeigt eine neue Umfrage. Auch in Berlin droht eine Pleite für die CDU. Zollbeamte haben ein illegales Netzwerk für E-Zigaretten zerschlagen. Den 19 Verdächtigen wird vorgeworfen, von Januar 2024 bis März 2025 über 7 Millionen Einweg-Vapes nach Deutschland geschmuggelt zu haben. Geschätzter Steuerschaden 33,3 Millionen Euro, wie die Staatsanwaltschaft Düsseldorf mitteilt. Die E-Zigaretten kamen aus China und sollen unter anderem in NRW, Frankfurt und Stuttgart verkauft worden sein. Über 6 Millionen Besucherinnen und Besucher und ungefähr genauso viele Liter Bier. Morgen startet in München das größte Volksfest der Welt, das Oktoberfest. Ein neues Sicherheitskonzept mit Kameras und KI-Auswertung soll Überfüllungen wie im letzten Jahr auf dem Festgelände verhindern. Auch auf die Abwehr möglicher Drohnen sind die Verantwortlichen nach eigener Auskunft vorbereitet. Das Oktoberfest läuft von morgen bis zum 4. Oktober.
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0: Aktuell soweit alles ruhig. Gute Fahrt dir.
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0: 20 Grad haben wir es aktuell in Stadt am Hof bei Mainfest und 19 Grad sind es in Saal an der Donau im Landkreis Kelheim. Heute Nacht wird es deutlich kälter, 8 Grad nur die Tiefstwerte. Uah. Fenster zumachen beim Schlafen bitte, weil sonst morgen krank. Keiner will krank sein. So, wir schauen morgen auf den Samstag und da haben wir dann Temperaturen zwischen 22 und 24 Grad. Exakt so sieht es auch am Sonntag aus. Es gibt einen Mix aus Sonne und Wolken, aber keinen Regen.
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0: Und wir starten rein ins Wochenende. Bestes Gefühl, das es gibt, oder? Geil.

FM um 18.08 Uhr. Schön, dass du am Start bist hier. Es geht rein ins Wochenende und morgen geht's los in München mit der fünften Jahreszeit. München steht Kopf. Die Wiesn 2026. Und alle Infos dazu und an welchen Tag du am besten da feiern solltest, ohne dass du irgendwie Stress hast, in Zelte zu kommen etc. Alles dazu gleich bei uns in 10 Minuten hier auf Regensburg Hit Radio. Und Avril Lavigne gibt's jetzt mit Complicated auf... Genau, Gong FM.

13.18 Uhr. Morgen heißt es dann wieder Unzapftes. Ab Punkt 12 fließt dann das Bier auf dem Oktoberfest 2026. Und es ist tatsächlich so in München bei der Wiesn, dass es vor 12 Uhr kein Bier gibt. Also du kannst dich gerne in die Zelte reinstellen. Also es ist aber wirklich nicht so wie auf der Duld, dass um 18 Uhr Fassanstich ist. Und da gibt es dann erst ab da Bier. Da gibt es ja auch auf der Duld schon der Probier. Auf der Wiesn erst ab Punkt 12. Und es wird ja zum ersten Mal ein grüner Bürgermeister das Bier anzapfen. Mal schauen, wie viele Schläge er braucht. Der Herr Reiter, der das sonst immer gemacht hat, der hat immer auf zwei Schlägen das Ganze erledigt. Bin ich sehr gespannt drauf. Und generell, wenn du aus Regensburg auf die Wiesn fahren willst, dann meide das Wochenende. Also Freitag, Samstag einfach eher nicht machen. Auch Sonntag schwierig, wenn es irgendwie geht. Ja, du dir eine frei nimmst. Schaut, dass ihr unter der Woche dahin fahrt, weil am Wochenende letztes Jahr auch schon die Wiesn tatsächlich auch zwischenzeitlich mal gesperrt worden. Deswegen unter der Woche vormittags, mittags losfahren auf die Wiesn mit dem Zug, dann geschmeidig noch eine Station mit der U-Bahn fahren vom Hauptbahnhof Theresienwiese und dann let's go. Ja, einfach unter der Woche machen. Wenn, wie gesagt, der Beruf das zulässt, das ist dann deutlich entspannter. Wisdom MC gibt's jetzt mit At The Party hier auf Gong FM.

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8: In Regensburg gibt's gerade einen riesigen Pokémon-Hype. Zum 30. Jubiläum sind neue Sammelkarten erschienen. Dafür stehen Fans jetzt teilweise stundenlang an. Bei einem Spielwarenhändler in der Innenstadt sind die Karten komplett ausverkauft, obwohl er extra viel bestellt hat. Und es geht längst nicht mehr ums Spielen. Manche kaufen die Karten als Wertanlage und verkaufen sie online für ein Vielfaches weiter. Eine Box, die für rund 50 Euro verkauft wurde, ist im Internet teilweise für 350 Euro gelandet. Das nächste Pokémon-Turnier in Regensburg steigt auch schon im Oktober.
9: Wow, werde ich nicht checken, aber egal.
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9: A3 Passau Richtung Nürnberg. Beim Kreuz Regensburg Überleitung zur A93 Richtung Regensburg. Ist Gefahr durch Personen auf der Fahrbahn. Da bitte aufpassen. Ansonsten gute Fahrt.
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9: Haben wir in Regensburg in der Weißenburgstraße, da ist 30 erlaubt. Melde Staus und Blitzer gerne auch per WhatsApp unter 0160 89 70 89
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9: 21 Grad haben wir es am Villapark und 20 Grad sind es in Karlmünz im Landkreis Regensburg. Heute Nacht wird es echt kalt, 8 Grad nur die Tiefstwerte. Junge, ich habe keine Jacke dabei, muss direkt in die Stadt. Das, naja, gut, Pech gehabt. Naja, morgen dann auch wirklich wieder ein schöner Tag. Ein paar Wolken sind mit dabei, 22 Grad die Höchstwerte. Am Sonntag gibt es 24 Grad.
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9: Es geht am Samstag los und wir sind mit dabei auf der Wiesn. Aber nicht nur die Wiesn beginnt, sondern auch die Eisbären starten in die Saison und zwar in gut 1,5 Stunden. Alles dazu gleich bei uns in 10 Minuten.

0: 20 ist es soweit. Dann ist Bulli in der Donau-Arena. Und das ist übrigens die 5. DEL2-Saison in Folge für die Eisbären. Und die Liga ist in diesem Jahr sehr, sehr stark besetzt und auch sehr, sehr ausgeglichen. Und das primäre Saisonziel lautet, so schnell wie möglich den Klassenerhalt zu sichern. Und vielleicht auch so ein bisschen um die Playoffs-Plätze sich mit einzumischen. Geschäftsführer der Eisbären, Christian Sommerer, ist bei mir im Interview. Sag mal, auf was freut ihr euch?
1: Erstmal wieder auf eine volle Donau-Arena und auf unsere Fans, wenn dann die Punktspiele losgehen und das Kribbeln in der Arena, die ganze Energie, wie sich das abfühlt. Ich glaube, da freuen wir uns alles wieder drauf nach der langen Sommerpause und einfach auf wieder eine super Saison hoffentlich mit, wir haben wieder viele Sonderspieltage und auch viele Sonderaktionen und auf solche Sachen freuen wir uns auch alles immer besonders.
0: Geil, geil, geil. Dann einen geilen Saisonstart heute um 20 Uhr. Wenn du noch spontan hin möchtest, vielleicht gibt es ja noch ein paar Tickets an der Abendkasse.

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0: erinnert uns an die Uhrzeit. 5 EM gibt's gleich hier auf Gong FM.
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10: Neuester Stand. Ich bin Oliver Urbanke. Gewalt und Übergriffe gegen Zugpersonal haben zuletzt stark zugenommen. An einen besonders tragischen Fall erinnert jetzt eine Gedenktafel am Mannheimer Hauptbahnhof. Sie ist an Gleis 1 in Erinnerung an Serkan Çala aufgestellt worden. Der Zugbegleiter war Anfang des Jahres bei einer Ticketkontrolle getötet worden. Seitdem setzt die Bahn unter anderem vermehrt auf Bodycams, Schutzwesten, teils Doppelbesetzungen und Deeskalationstraining. 2025 gab es über 3200 Übergriffe auf Personal, allein im ersten Halbjahr diesen Jahres schon fast 1000. Mit 2,47 Euro pro Liter liegt der Dieselpreis nach aktuellsten Angaben so hoch wie nie. Der ADAC hat Daten von gestern ausgewertet. Super E10 kostete 2,31 Euro. Die Bundesregierung verspricht weiter Maßnahmen für eine schnelle Entlastung. Eine Einigung gibt es da bislang aber nicht. Finanzminister Klingbeil setzt auf Preisdeckel und Übergewinnsteuer, die Union auf Steuerentlastungen. Eine niedrigere Mehrwertsteuer auf Kraftstoffe ist nach EU-Vorgaben allerdings nicht möglich. Zum ersten Mal seit Beginn des russischen Angriffskriegs auf die Ukraine wird in Russland wieder das Parlament gewählt. Die Regierungspartei Geeintes Russland geht von einem klaren Sieg aus. Die Opposition ist zur Wahl nicht zugelassen. Die Wahlen finden nicht nur in Russland selbst, sondern auch in einigen von Russland kontrollierten Gebieten in der Ukraine statt. Im Kampf gegen Wohnungsmangel und steigende Mieten gibt's neuen Schwung. Im Juli haben Ämter 22.500 Wohnungen genehmigt, 1,9% mehr als im Vorjahresmonat. Das Statistische Bundesamt sieht damit den Aufwärtstrend aus dem ersten Halbjahr bestätigt. Da waren die Baugenehmigungen um gut 15% gestiegen. Die Bayern eröffnen heute Abend um 20.30 Uhr gegen Union Berlin den vierten Spieltag der Fußball-Bundesliga. Ganz zufrieden dürften beide Teams mit dem Saisonstart nicht sein. Union Berlin steht aktuell mit einem Punkt auf Platz 16 und der FC Bayern auf einem für die Münchner ungewohnten vierten Tabellenplatz.
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0: Aktuell soweit alles ruhig, dir eine gute und stressfreie Fahrt.
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0: Hallo, nicht zu so schnell in der Falkenstraße, da wird stadteinwärts aktuell geblitzt. Melde Staus und Blitzer gerne auch immer per WhatsApp unter 0160 8970 8970. Dankeschön.
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0: Aktuell haben wir es noch 17 Grad am Neufahrplatz und 16 Grad sind in Sinzing. Heute Nacht geht's runter auf 8 Grad. Morgen dann ein Mix aus Sonne und Wolken bei Höchstwerten um die 23 Grad. Am Sonntag 24 Grad. Also perfekt fürs Weinfest.
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Gong FM am Freitagabend. Wenn du zu Ikea möchtest, dann musst du ja ein bisschen weiter rausfahren hier in Regensburg. Stell dir vor, du musst nur noch ins Städt. Ja, aber dann denkst du dir, Moment, Ikea ist doch mal riesengroß. Ja, aber Ende, Anfang Oktober, das Datum steht noch nicht 100%, kommt ein Ikea Pop-Up-Store ins Städt, ins Donau Einkaufszentrum. Das sind dann ausgewählte Stücke zum Begutachten, zum Testen, zum Draufsetzen, zum, was weiß ich, was du mit den Möbelstücken machst. Aber auf jeden Fall finde ich eine geile Idee, was da Ikea macht, dass sie da so ein bisschen näher zu den Stoder rankommen. Die Imagine Dragons gibt's jetzt mit Thunder hier auf Gong FM. 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
6: Hier die aktuellen Meldungen von den Straßen bei uns in der Region. Wenn du gerade auf der A3 Nürnberg in Richtung Regensburg unterwegs bist, fahr zwischen den Anschlussstellen Laber und Nittendorf besonders vorsichtig. Hier kommt es zu Verzögerungen durch Gegenstände auf der Fahrbahn. Wir bleiben noch auf der A3. Passau in Richtung Regensburg. Fahr auch zwischen den Anschlussstellen Hengersberg und Kreuz-Deggendorf besonders vorsichtig. Hier kommt es zu Behinderungen durch Personen auf der Fahrbahn.
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8: Heute Nacht geht es runter auf 11 Grad, morgen dann die Temperaturen um die 22 Grad mit einem Mix aus Sonne und Wolken.
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Gong FM am Freitagabend. Herzlichen Glückwunsch, du wirst Mama. Jetzt denkst du dir so, was, woher weiß er das? Oder was, sicher? Nee, habe ich einen Schwangerschaftstest gesehen? Nein, ich meine nicht dich, sondern Lady Gaga. Die gibt's jetzt hier auf Gong FM.

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10: Ich bin Dominik Schweiger. Die Spritpreise steigen rasant. Jetzt plant die Bundesregierung offenbar Gegenmaßnahmen. Nach Informationen der dpa wird gerade darüber verhandelt. Im Gespräch sind demnach gleich zwei Entlastungen. Zum 1. Oktober könnte ein neuer Tankrabatt kommen, möglicherweise wieder in Höhe von rund 17 Cent pro Liter. Außerdem wird über einen staatlichen Preisdeckel beraten, der sich am Ölpreis orientiert. Nicht nur uns in Deutschland machen die hohen Spritpreise zu schaffen, andere Länder haben die gleichen Probleme. Frankreichs Präsident Macron will deswegen jetzt ein Treffen der G7-Staaten einberufen, um gemeinsam nach Lösungen zu suchen. Rachel Sommer berichtet aus Paris.
11: Mehrfach haben Fischer in Frankreich Energielager blockiert und die Angst, dass der Protest ausarten könnte, ist groß. Präsident Macron hat jetzt noch einmal betont, dass die Preise nicht wegen der Regierung, sondern wegen der schwierigen internationalen Lage so hoch sind. Um dem entgegenzuwirken, will Macron nun den Schulterschluss mit Deutschland und den anderen G7-Staaten suchen. Zur Debatte stellen will Macron auch, ob die Länder Teile ihrer strategischen Reserven freigeben sollten, um Druck aus dem Markt zu nehmen.
10: Vor den Landtagswahlen in Mecklenburg-Vorpommern und Berlin ist das Rennen um Platz 1 offen. Im Nordosten liegt die SPD laut ZDF mit 37% nur knapp vor der AfD. In Berlin führt die Linke mit 22% vor der CDU. Die Wahlen erhöhen auch den Druck auf Kanzler Merz. Laut YouGov rechnet fast jeder Zweite damit, dass er zum Jahreswechsel nicht mehr im Amt ist. Der FC Bayern eröffnet heute den 4. Spieltag der Fußball-Bundesliga. Um 8:30 empfangen die Münchner Union Berlin. Beide Mannschaften sind durchwachsen in die neue Saison gestartet. Die Bayern stehen auf dem ungewohnten 4. Tabellenplatz. Union liegt aktuell auf Rang 16.
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13: Hier die aktuellen Meldungen von den Straßen bei uns in der Region. Fahr auf der A3 Passau in Richtung Regensburg besonders vorsichtig. Zwischen Hengersberg und Kreuz Deggendorf kommt es zu Behinderungen durch Personen auf der Fahrbahn.
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15: Heute Nacht geht es runter auf 11 Grad, morgen dann die Temperaturen um die 22 Grad mit einem Mix aus Sonne und Wolken.
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2: Und egal, wohin du aktuell unterwegs bist, normaler Verkehr auf den Straßen in der Region. Gute Fahrt.
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5: Heute Nacht geht es runter auf 11 Grad. Morgen dann die Temperaturen um die 22 Grad mit einem Mix aus Sonne und Wolken.
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5: Ich bin Dominik Schweiger. Die schwarz-rote Koalition hat sich grundsätzlich auf Entlastungen bei den hohen Spritpreisen geeinigt. Nach dpa-Informationen soll es einen Tankrabatt und außerdem einen staatlichen Preisdeckel geben, der sich am Ölpreis orientiert. Im Gespräch sind ein Start zum 1. Oktober und ein Rabatt von rund 17 Cent pro Liter. Die genauen Einzelheiten sind aber noch offen. Gewalt und Übergriffe gegen Zugpersonal haben zuletzt stark zugenommen. An einen besonders tragischen Fall erinnert jetzt eine Gedenktafel am Mannheimer Hauptbahnhof. Sie ist an Gleis 1 an Erinnerung an Serkan Çalar aufgestellt worden. Der Zugbegleiter war Anfang des Jahres bei einer Ticketkontrolle getötet worden. 2025 gab es über 3200 Übergriffe auf Personal, allein im Halbjahr dieses Jahr schon fast 1000. Verteidigungsminister Pistorius hat in Texas den ersten neuen F-35-Kampfjet für die Bundeswehr entgegengenommen. Er hat das in den USA gebaute Flugzeug als Zeichen der transatlantischen Partnerschaft bezeichnet. Die ersten 8 Maschinen bleiben erstmal in den Vereinigten Staaten, um deutsche Soldaten daran auszubilden. Ab 2027 sollen die Jets in Deutschland stationiert werden. Ein LKW-Unfall hat auf der A70 für Schaden in Millionenhöhe gesorgt. Laut Polizei war der 68-Jährige in Richtung Bayreuth unterwegs. Auf Höhe Eltmann ist ein Reifen seines Lastwagens geplatzt. Dabei hat der Mann die Kontrolle verloren. Sein LKW ist mehrmals in die Leitplanke und dann frontal in den Pfosten einer Schilderbrücke gekracht. Der Fahrer wurde schwer verletzt.
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7: Und aktuell für dich normaler Verkehr auf den Straßen in der Region. Egal wo es hingeht, gute Fahrt.
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9: Heute Nacht geht es runter auf 11 Grad. Morgen dann die Temperaturen um die 22 Grad mit einem Mix aus Sonne und Wolken.
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2: Hier die wichtigsten Meldungen von den Straßen bei uns in der Region. Fahr auf der A3 Regensburg in Richtung Passau besonders vorsichtig. Zwischen Rosenhof und Wörth an der Donau-Wiesent kommt es zu Verzögerungen durch Gegenstände auf der Fahrbahn.
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5: Heute Nacht geht es runter auf 11 Grad. Morgen dann die Temperaturen um die 22 Grad mit einem Mix aus Sonne und Wolken.
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6: Ich bin Hendrik Daum. Die Bundesregierung einigt sich auf Entlastungen bei den hohen Spritpreisen. Das Maßnahmenpaket umfasst erneut einen Tankrabatt sowie einen Spritpreisdeckel. Ronny Thorau hat die Einzelheiten.
7: Den Tankrabatt kennen Autofahrer schon. Im Sommer war er für 2 Monate in Kraft, senkte die Steuern auf Benzin und Diesel um rund 17 Cent. Wobei nicht alles davon bei den Tankenden ankam. Ein Spritpreisdeckel ist neu für Deutschland, es gibt ihn aber zum Beispiel in Belgien und Luxemburg. Dabei legt der Staat einen Höchstpreis für Sprit fest, unter anderem anhand von Ölpreis, Transportkosten und festgelegter Marge für die Händler.
6: In München beginnt morgen das 191. Oktoberfest. Um Punkt 12 Uhr öffnet zum ersten Mal Oberbürgermeister Krause die Wiesen mit dem traditionellen O-Zapfdis. Bis zum 4. Oktober werden rund 6 Millionen Besucher erwartet. Nach der gefährlichen Überfüllung im vergangenen Jahr wurde das Sicherheitskonzept verschärft. KI-gestützte Kameras sollen zum Beispiel große Menschenansammlungen frühzeitig erkennen. Kurz vor den Landtagswahlen in Mecklenburg-Vorpommern und Berlin ist noch offen, wer jeweils stärkste Kraft werden könnte. Im Nordosten kommt die SPD laut ZDF-Politbarometer auf 37%. Die AfD liegt nur einen Punkt dahinter. In Berlin führt die Linke mit 22%, knapp vor der CDU. Die Ergebnisse könnten auch Bundeskanzler Merz weiter unter Druck setzen. Zum Fußball in der 2. Bundesliga verpasst Greuther Fürth seinen ersten Saisonheimsieg. Die Partie gegen Magdeburg endete 1:1 unentschieden im Parallelspiel. Da unterlag Darmstadt in Wolfsburg deutlich mit 1:5.
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8: Hier die wichtigsten Meldungen von den Straßen bei uns in der Region. Fahr auf der A3 Nürnberg in Richtung Regensburg besonders vorsichtig. Zwischen Neumarkt in der Oberpfalz und Neumarkt Ost kommt es zu Verzögerungen wegen eines defekten Fahrzeugs.
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10: Heute Nacht geht es runter auf 11 Grad, morgen dann die Temperaturen um die 22 Grad mit einem Mix aus Sonne und Wolken.
11: Punkt 22 Uhr.
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2: Hier die wichtigsten Meldungen von den Straßen bei uns in der Region. Besonders vorsichtig solltest du auf der A3 Nürnberg in Richtung Regensburg fahren. Zwischen den Anschlussstellen Neumarkt in der Oberpfalz und Neumarkt Ost kommt es zu Behinderungen wegen eines defekten Fahrzeugs.
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5: Heute Nacht geht es runter auf 11 Grad. Morgen dann die Temperaturen um die 22 Grad mit einem Mix aus Sonne und Wolken.
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1: Ich bin Hendrik Daum. Angesichts der hohen Spritpreise hat sich die Bundesregierung auf Entlastungen für Autofahrer geeinigt. Wie das Kanzleramt vor kurzem bestätigte, wird es zunächst wieder einen Tankrabatt geben. Demnach werden die Steuern pro Liter Benzin und Diesel um 17 Cent gesenkt, und zwar vom 1. Oktober bis Ende Dezember. Außerdem soll spätestens zum Jahreswechsel dann ein Spritpreisdeckel kommen, also eine Obergrenze für Preise von Benzin und Diesel. Darüber will die Regierung jetzt mit den Mineralölkonzernen verhandeln. Kurz vor den Landtagswahlen in Mecklenburg-Vorpommern und Berlin ist noch offen, wer jeweils stärkste Kraft werden könnte. Im Nordosten kommt die SPD laut ZDF-Politbarometer auf 37%. Die AfD liegt nur einen Punkt dahinter. In Berlin führt die Linke mit 22%, knapp vor der CDU. Die Ergebnisse könnten auch Bundeskanzler Merz weiter unter Druck setzen. In München beginnt morgen das 191. Oktoberfest. Um Punkt 12 Uhr öffnet zum ersten Mal Oberbürgermeister Krause die Wiesen mit dem traditionellen O-Zapfdis. Bis zum 4. Oktober werden rund 6 Millionen Besucher erwartet. Nach der gefährlichen Überfüllung im vergangenen Jahr wurde das Sicherheitskonzept verschärft. KI-gestützte Kameras sollen zum Beispiel große Menschenansammlungen frühzeitig erkennen. Und der FC Bayern hat seine Fans am Vorabend des Wiesenauftakts schon mal in Bierzeltstimmung gebracht. Die Münchner schenkten in ihren kunterbunten Wiesentrikots dem 1. FC Union Berlin beim 7:0 kräftig ein. Zumindest für eine Nacht rückte der deutsche Rekordmeister durch diesen dominanten Heimsieg an die Tabellenspitze vor.
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2: Hier die aktuellen Meldungen von den Straßen bei uns in der Region. Fahr auf der A3 Nürnberg in Richtung Regensburg besonders vorsichtig. Zwischen den Anschlussstellen Neumarkt in der Oberpfalz und Neumarkt Ost kommt es zu Behinderungen wegen eines defekten Fahrzeugs.
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4: Heute Nacht geht es runter auf 11 Grad. Morgen dann die Temperaturen um die 22 Grad mit einem Mix aus Sonne und Wolken.
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2: Und egal, wohin du aktuell unterwegs bist, normaler Verkehr auf den Straßen in der Region. Gute Fahrt.
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5: Heute Nacht geht es runter auf 11 Grad. Morgen dann die Temperaturen um die 22 Grad mit einem Mix aus Sonne und Wolken.
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1: Ich bin Hendrik Daum. Autofahrer können aufatmen. Die Bundesregierung einigt sich auf Entlastungen bei den hohen Spritpreisen. Das Maßnahmenpaket umfasst erneut einen Tankrabatt sowie einen Spritpreisdeckel. Ronny Thorau mit den Einzelheiten.
2: Den Tankrabatt kennen Autofahrer schon. Im Sommer war er für 2 Monate in Kraft, senkte die Steuern auf Benzin und Diesel um rund 17 Cent. Wobei nicht alles davon bei den Tankenden ankam. Ein Spritpreisdeckel ist neu für Deutschland. Es gibt ihn aber zum Beispiel in Belgien und Luxemburg. Dabei legt der Staat einen Höchstpreis für Sprit fest, unter anderem anhand von Ölpreis, Transportkosten und festgelegter Marge für die Händler.
1: In München beginnt heute das 191. Oktoberfest. Um Punkt 12 Uhr eröffnet zum ersten Mal Oberbürgermeister Krause die Wiesen mit dem traditionellen Uzapft-Iss. Bis zum 4. Oktober werden rund 6 Millionen Besucher erwartet. Nach der gefährlichen Überfüllung im vergangenen Jahr wurde das Sicherheitskonzept verschärft. KI-gestützte Kameras sollen jetzt große Menschenansammlungen frühzeitig erkennen. Kurz vor den Landtagswahlen in Mecklenburg-Vorpommern und Berlin ist noch offen, wer jeweils stärkste Kraft werden könnte. In Mecklenburg-Vorpommern kommt die SPD laut ZDF-Politbarometer auf 37%, die AfD liegt nur einen Punkt dahinter. In Berlin führt die Linke mit 22% knapp vor der CDU. Die Ergebnisse könnten auch Bundeskanzler Merz weiter unter Druck setzen. Der FC Bayern hat seine Fans am Vorabend des Wiesenauftakts schon mal in Bierzeltstimmung gebracht. Die Münchner schenkten in ihren kunterbunten Wiesentrikots dem 1. FC Union Berlin beim 7:0 kräftig ein. Zumindest für eine Nacht rückte der deutsche Rekordmeister durch den dominanten Heimsieg an die Tabellenspitze vor.
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3: Und aktuell findest du normalen Verkehr auf den Straßen bei uns in der Region vor. Gut und sicher ankommen.
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4: Heute Nacht geht es runter auf 11 Grad, morgen dann die Temperaturen um die 22 Grad mit einem Mix aus Sonne und Wolken.
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1: Ich bin Hendrik Daum. Die USA, Dänemark und Grönland haben im Streit um die Arktisinsel überraschend eine Grundsatzeinigung erzielt. In New York soll kommende Woche ein Abkommen unterschrieben werden, das die Sicherheitszusammenarbeit in der Arktis und im Nordatlantik stärkt. US-Präsident Trump spricht von weitreichenden Befugnissen der USA für den Schutz Grönlands, während Dänemark die Souveränität Grönlands ausdrücklich bestätigt sieht. Grönland ist weitgehend autonom, gehört aber zum dänischen Königreich. Angesichts der hohen Spritpreise hat sich die Bundesregierung auf Entlastungen für Autofahrer geeinigt. Wie das Kanzleramt vor kurzem bestätigte, wird es zunächst wieder einen Tankrabatt geben. Demnach werden die Steuern pro Liter Benzin und Diesel um 17 Cent gesenkt, und zwar vom 1. Oktober bis Ende Dezember. Außerdem soll spätestens zum Jahreswechsel dann ein Spritpreisdeckel kommen, also eine Obergrenze für Preise von Benzin und Diesel. Darüber will die Regierung jetzt mit den Mineralölkonzernen verhandeln. In München beginnt heute das 191. Oktoberfest. Um Punkt 12 Uhr öffnet zum ersten Mal Oberbürgermeister Krause die Wiesen mit dem traditionellen O-Zapf-Iss. Bis zum 4. Oktober werden rund 6 Millionen Besucher erwartet. Nach der gefährlichen Überfüllung im vergangenen Jahr wurde das Sicherheitskonzept verschärft. KI-gestützte Kameras sollen jetzt große Menschenansammlungen frühzeitig erkennen. Der FC Bayern hat seine Fans am Vorabend des Wiesenauftakts schon mal in Bierzeltstimmung gebracht. Die Münchner schenkten in ihren kunterbunten Wiesentrikots dem 1. FC Union Berlin beim 7:0 kräftig ein. Zumindest für eine Nacht rückte der deutsche Rekordmeister durch den dominanten Heimsieg an die Tabellenspitze vor.
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2: Und uns liegen derzeit keine Störungsmeldungen für dich vor, egal wohin du unterwegs bist. Gute Fahrt.
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3: Wir schauen mal auf die nächsten Tage, die bleiben weiterhin sonnig. Die Temperaturen tagsüber immer so um die 22 Grad. Mit viel Sonne in der Nacht geht's runter auf 9.
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1: Ich bin Hendrik Daum. Die USA, Dänemark und Grönland haben im Streit um die Arktisinsel überraschend eine Grundsatzeinigung erzielt. In New York soll kommende Woche ein Abkommen unterschrieben werden, das die Sicherheitszusammenarbeit in der Arktis und im Nordatlantik stärkt. US-Präsident Trump spricht von weitreichenden Befugnissen der USA für den Schutz Grönlands, während Dänemark die Souveränität Grönlands ausdrücklich bestätigt sieht. Grönland ist weitgehend autonom, gehört aber zum dänischen Königreich. Autofahrer und vor allem Pendler können aufatmen. Die Bundesregierung einigt sich auf Entlastungen bei den hohen Spritpreisen. Das Maßnahmenpaket umfasst erneut einen Tankrabatt sowie einen Spritpreisdeckel. Ronny Thorau hat die Einzelheiten.
2: Den Tankrabatt kennen Autofahrer schon. Im Sommer war er für 2 Monate in Kraft, senkte die Steuern auf Benzin und Diesel um rund 17 Cent. Wobei nicht alles davon bei den Tankenden ankam. Ein Spritpreisdeckel ist neu für Deutschland, es gibt ihn aber zum Beispiel in Belgien und Luxemburg. Dabei legt der Staat einen Höchstpreis für Sprit fest, unter anderem anhand von Ölpreis, Transportkosten und festgelegter Marge für die Händler.
1: In München beginnt heute das 191. Oktoberfest. Um Punkt 12 Uhr eröffnet zum ersten Mal der neue Oberbürgermeister Dominik Krause die Wiesen mit dem traditionellen O-Zapft-Is. Bis zum 4. Oktober werden rund 6 Millionen Besucher erwartet. Nach der gefährlichen Überfüllung im vergangenen Jahr wurde das Sicherheitskonzept verschärft. KI-gestützte Kameras sollen jetzt große Menschenansammlungen frühzeitig erkennen. Der FC Bayern hat seine Fans am Vorabend des Wiesnauftakts schon mal in Bierzeltstimmung gebracht. Die Münchner schenkten in ihren kunterbunten Wiesentrikots dem 1. FC Union Berlin beim 7:0 kräftig ein. Zumindest für eine Nacht rückte der deutsche Rekordmeister durch den dominanten Heimsieg an die Tabellenspitze vor.
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3: Wir hätten für dich normalen Verkehr auf den Straßen in der Region gut und sicher ankommen.
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4: Wir schauen mal auf die nächsten Tage, die bleiben weiterhin sonnig. Die Temperaturen tagsüber immer so um die 22 Grad. Mit viel Sonne in der Nacht geht's runter auf 9.
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